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0: Wunderschönen guten Morgen. Du hast gerade den Song «Dawn» von Nala Sinofro gelost. Hier am Morgen kurz vor 7 Uhr im Dreifach. Wir haben jetzt 7 Uhr, das heisst, es ist Zeit für die News von der Ronja.
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2: Luzern ist eigentlich stolz auf sein KKL. Eine neue Studie zeigt jedoch, dass man nicht spontan ins KKL geht. Von außen wirkt das Haus gross und exklusiv. Der Befund von der Studie: Das KKL ist vielfältiger, als man denkt, so schreibt Central Plus. Jedoch fühlen sich nur 56% der Bevölkerung verbunden mit dem Wortzeichen. Die Lösung? Die Studie empfiehlt, stärker an einer gemeinsamen Hausidentität zu arbeiten, also mehr zugängliche Orte ohne Ticket zur Verfügung zu stellen, um es attraktiver zu machen. Die ehemalige Waadtländer Staatsrätin Jacqueline Maurer-Meyer ist im Alter von 78 gestorben. Das berichtet Teletext. Sie ist 1997 für die FDP als erste Frau in die Waadtländer Regierung gewählt worden. Wie laut werden die Kampfjets wirklich? Knapp 100 Menschen in Emmen haben sich getroffen und wollen wissen, was auf sie zukommt, wenn der neue Kampfjet F-35 startet. Es kommen aber nicht nur Erklärungen, sondern auch konkrete Argumente für einen Einspruch, wie es Central Plus berichtet. Bis zum 17. Juni können Einsprachen beim Departement für Verteidigung und Bevölkerungsschutz eingerichtet werden.
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2: Du wirst heute durch den Tag noch sicher ein paar Regentropfen zu spüren bekommen. Das werden dann aber auch vorläufig die letzten sein für sicher die nächste Woche. Wir werden nämlich mega Temperaturen haben. Ab morgen wird es eigentlich nur noch schön mit Sonne und nichts anderem, keine Wolken, kein Regen, nichts. Mit Höchsttemperaturen von bis 30 Grad bedeutet, der Sommer ist offiziell um. Momentan auf unserem Dreifach-Wetterdach haben wir schon 11 Grad.
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0: Und wir machen hier im Dreifach erstmal weiter mit ein bisschen Musik. Für dich auf die Ohren, I'll be waving as you drive away.

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4: Unser bestes Stück von heute heisst «If Today Was Yesterday» und ist von Shai. Ihre Musik verbindet Dream Pop mit sanftem alternativen Rock und außerdem baut sie mit atmosphärischen Texturen und emotional unverfälschlichen Texten eine eindringliche Klanglandschaft. Ihre Musik schreibt und produziert sie vollkommen selber und so entsteht auch ihr eigenes Klangwelt-DIY. Universum Töne tut das ungefähr so. Shai ist eine Singer-Songwriterin, welche aus Singapur kommt. Und früher war Musik und Texte schreiben für sie vor allem eine Leidenschaft, die sie als Hobby gemacht hat. Aber wo sie dann mit 16 den Vans Musician Wanted Wettbewerb gewonnen hat, hat sich für sie eigentlich alles geändert, denn sie hat ihre Leidenschaft zum Beruf machen können. Wir hören jetzt den ganzen Song hinein.

0: Das ist der Song «If Today Was Yesterday» von Shy gsi, auch bekannt als unser bestes Stück.
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0: Wir machen weiter mit Musik. Für dich auf die Ohren «Yours Anyway» von Foes.

0: Das ist der Song «Skin to Thin» von Nico, hier im Dreifach auf Dreifach. Wir haben jetzt dann 7:30. Ich hoffe, du bist schon ein bisschen ausgeschlafen, will ich nicht sagen, aber ein bisschen wacher als sonst. Wir machen jetzt weiter mit den News von der Ronja.
1: Luzern ist eigentlich stolz auf sein KKL. Eine neue Studie zeigt jedoch, dass man nicht spontan ins KKL geht. Von außen wirkt das Haus gross und exklusiv. Der Befund der Studie: Das KKL ist vielfältiger, als man denkt. So schreibt das Central Plus. Jedoch fühlen sich nur 56% der Bevölkerung verbunden mit dem Wortzeichen. Die Lösung? Die Studie empfiehlt stärker, an einer gemeinsamen Hausidentität zu arbeiten. Also mehr zugängliche Orte ohne Tickets zur Verfügung stellen, um es attraktiver zu machen. Die ehemalige Waadtländer Staatsrätin Jacqueline Maurer-Meyer ist im Alter von 78 Jahren gestorben. Das berichtet Teletext. Sie ist 1997 für die FDP als erste Frau in die Waadtländer Regierung gewählt worden. Wie laut werden diese Kampfjets jetzt wirklich? Knapp 100 Menschen in Emmen haben sich getroffen und wollen wissen, was auf sie zukommt, wenn der neue Kampfjet F-35 startet. Es kommen aber nicht nur Erklärungen, sondern auch konkrete Argumente für einen Einspruch, wie es Central Plus berichtet. Bis zum 17. Juni können Einsprachen beim Departement für Verteidigung und Bevölkerungsschutz eingereicht werden.
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1: Heute durch den Tag wirst du definitiv ein bisschen nass, wenn du draußen bist. Du wirst aber auch sicher Sonne sehen, bedeutet, vielleicht wirst du sogar einen Regenbogen antreffen auf deinem Weg ins Arbeiten heute Morgen oder so. Oder allgemein durch den Tag. Es wird aber schön Wetter. Wir werden sicher bis nächste Woche mega warme Temperaturen haben, sicher ab morgen. Es wird den ganzen Tag nur Sonne scheinen. Wir werden Höchsttemperaturen von sogar bis zu 30 Grad haben im Mai erst. Das ist crazy. Momentan auf unserem Dreifach-Wetterdach haben wir 11 Grad.
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0: Der nächste Song passt vom Titel richtig gut in die Zeit. Du hörst nämlich jetzt von der Angela Augs «Morning Time».

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1: Das ist der Song Trippin', Trippin', Trippin' von Lucy, den du gerade gehört hast. Wir machen jetzt weiter.

0: Es gibt ja mehrere Social-Media-Apps und ich bin der einen etwas mehr zugeneigt oder abgeneigt. Und ich wollte dich jetzt mal fragen, Ronja, wie stehst du zu Snapchat? Hast du Snapchat?
1: Ja, ich brauche Snapchat sehr intensiv. Ich liebe es, random Snaps an random Leute zu schicken. Das ist so ein mein Hobby. Ich finde das ein unterhaltsam. Ich find Snap cool. Ja. Ich kann Snap gerne, ja.
0: Okay, weil ich komme jetzt irgendwie in so eine Phase, wo ich so bin, ich muss es langsam irgendwie löschen. Es wird irgendwie ein cringe.
1: Findest du cringe langsam?
0: Ich weiß nicht, findest du nicht irgendwie so mit 22 noch so Snap haben, ist irgendwie so ein bisschen komisch?
1: Okay, ich bin aber auch erst 19, weißt du?
0: Ja.
1: Mir ist so.
0: Ja, ich glaube, es ist noch etwas anderes, weil ich glaube, mit 19 bin ich so, okay, mit 22 lösche ich es dann irgendwann. Und ich kann es jetzt immer noch, aber was mein Problem ist, ich kann es wie nicht löschen, weil nachher habe ich FOMO.
1: Ja.
0: Weil auf Snapchat habe ich so Gruppenchats und so und ich muss ja dort drin sein. Das
1: und
0: ist so mein Ding.
1: Snap Memories?
0: Voll.
1: Ich habe meinen Account jetzt seit 10 Jahren, gell?
0: Jo.
1: Ich habe das 2017 erstellt.
0: Okay, ja, ich auch.
1: Und dort drin hat es
0: alles. Stimmt.
1: Alles. Ich sehe dort, das ist mein Fotoalbum so.
0: Stimmt.
1: Snap. Wegen dem, Loki, ich weiss nicht, ob ich das jemals kann löschen kann. So, oder was mache ich mit meinen Memories? So?
0: Ich glaube, einfach einmal den Aufwand betreiben und alle in die Galerie speichern.
1: Ich habe fast 10'000.
0: Längerer Aufwand. Planst schon mal einen Tag für Snapchat-Memories in die Galerie speichern ein.
1: Ein Tag Snapchat-Memories einspeichern.
0: Ja.
1: Sagst du, wäre ein guter Plan.
0: Sag ich, ist ein guter Plan.
1: Am Donnerstag frei.
0: Ja, mal am Donnerstag. Aber nein, du wolltest ja noch nicht löschen.
1: Ja,
0: ja. Also für mich ist irgendwie 22 irgendwie Grenze. Wie seht ihr das da draussen? Habt ihr irgendwie so einen Cringe-Faktor irgendwann erreicht bei Snap? Oder sind ihr noch voll drin im Snapchat-Game? Schreibt es uns.
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0: Wir machen weiter mit Musik. Du hörst Pressure and Light von Samba Jean-Baptiste.

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0: mit unserem Einmal-Eins, wo wir uns jeweils eine Frage stellen. Ronja, was ist für dich die perfekte Temperatur zum Sein?
1: Zum Rausgehen hätte ich gesagt so 24 bis 25 Grad.
0: Mhm.
1: Weil ich liebe es, wenn ich kurz Hosen anlegen kann und oben Longsleeve oder so.
0: Ja.
1: Oder Tische sogar schon.
0: Ja.
1: Ich liebe das. Und so ab 25 darauf wird es schon so, boah, es ist schon heiß und so. Wegen dem hätte ich gesagt, so 4-25 Grad würde ich sagen, ist die perfekte Temperatur.
0: Ja, gehe ich mit. Ich würde ein bisschen weiter unten ansetzen. 22 Grad.
1: 22 Grad?
0: 25 ist schon ein bisschen.
1: Fair. Ich fair. Fair.
0: So, zum einfach so in der Sonne hocken, ist 25 schon fast ein bisschen.
1: Fair. Ich sage so 20 bis 25. Ja. So Range.
0: Ja. Ja.
1: Range.
0: Gehe ich voll mit.
1: Ja. Ich habe auch noch eine Frage für dich. Mhm. Und zwar, was ist deine Lieblingsserie, die du als Kind geschaut hast?
0: Die Pfefferkörner.
1: Oh, tough. Ich check.
0: Ich glaube, so wenn ich erste Gedanken einfach so droppe. Die Pfefferkörner.
1: Die Pfefferkörner, sagst du?
0: Mhm.
1: Bei mir war es Angelo.
0: Angelo! Angelo. Ja, das habe ich auch gerne geschaut. Das am Nachmittag und Pfefferkörner Samstagmorgen.
1: Wow,
0: das
1: tough.
0: Ist so ein bisschen, ja.
1: Pfefferkörner. Nina Chuba schon dort gesehen.
0: Ja.
1: Hast du sie auch mal geschaut?
0: Ja.
1: Tough.
0: Wo sie noch so die kleine Schwester war, so die kleine nervige Nina. Habe ich witzig gefunden.
1: Geil, ja. Das ist geil.
0: Ja gut, wir machen jetzt weiter.
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0: Mit dem Song «Gender» von Altamist.

0: Es ist 3:08. Wir machen weiter mit den Nachrichten hier im Dreifach.
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2: Luzern ist eigentlich stolz auf sein KKL. Eine neue Studie zeigt jedoch, dass man nicht spontan ins KKL geht. Von außen wirkt das Haus gross und exklusiv. Der Befund der Studie: Das KKL ist vielfältiger, als man denkt, so schreibt Central Plus. Jedoch fühlen sich nur 56% der Bevölkerung verbunden mit dem Wortzeichen. Die Lösung? Die Studie empfiehlt stärker, an einer gemeinsamen Hausidentität zu arbeiten. Also mehr zugängliche Orte ohne Tickets zur Verfügung zu stellen, um es attraktiver zu machen. Die ehemalige Waadtländer Staatsrätin Jacqueline Maurer-Meyer ist im Alter von 78 Jahren verstorben. Das berichtet Teletext. Sie ist 1997 für die FDP als erste Frau in die Waadtländer Regierung gewählt worden. Wie laut werden diese Kampfjets jetzt wirklich? Knapp 100 Menschen in Emmen haben sich gestern getroffen und wollen wissen, was auf sie zukommt, wenn der neue Kampfjet F-35 startet. Es kommen aber nicht nur Erklärungen, sondern auch konkrete Argumente für einen Einspruch, wie es Central Plus berichtet. Bis zum 17. Juni können Einsprachen beim Departement für Verteidigung und Bevölkerungsschutz eingereicht werden.
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2: Wenn du heute noch rausgehst den ganzen Tag, dann wirst du sicher ein, zweimal von ein paar Regentropfen getroffen. Du wirst aber auch sicher Sonne sehen, bedeutet, vielleicht wirst du einen Regenbogen heute sehen. Es ist nämlich eigentlich perfektes Regenbogenwetter heute. Ab morgen wirst du dann nur noch Sonne sehen. Es wird die ganze Woche wunderschönes Wetter mit Höchsttemperaturen von mittlerweile bis zu 31 Grad. Nächsten Dienstag, also es wird wirklich warm. Der Sommer ist definitiv mal da. Momentan auf unserem dreifach Wetterdach haben wir 11 Grad.
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0: Und im Dreifach mit Ronja und mir, der Schill, geht es weiter mit dem Song «Bands von Emory».

0: Now or Never hast du gerade gehört von Nora Lilith. Wir gehen jetzt weiter mit unserem Album der Woche.
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0: Züge fahren, Menschen steigen ein und aus. Irgendwo zwischen Basel, SBB und der nächsten Haltestelle entstehen halbfertige Songideen. Und genau dort hat die Basler Musikerin Tiramis Sadness ihr Album geschrieben. Auf dem Arbeitsweg mit Laptop und Kopfhörer. Zwischen Alltag und Tagträumerei. Das Album heisst «I Will Be Forever Mine» und sammelt 11 kurze Tracks, die sich anfühlen wie offene Notizen. Songs tönen oft bewusst unfertig, aber genau dort drinnen ist der Reiz. Es ist keine glatt polierte Pop-Platte, sondern ein Album, das Ecken und Kanten haben darf. Stilistisch bewegt sich die Musik irgendwo zwischen experimentellem Pop und DIY-Schlafzimmer-Ästhetik. Für dich gibt es jetzt den Song «Heartbeat is my favorite number» von Tiramis Sadness, hier im Dreifach auf voller Länge.

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2: Das war unser Song vom Album von der Woche. My favorite number is my heartbeat. Wir machen weiter mit Twisted Ones von J.S. Donny.

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0: Es von Skeleton hier im Dreifach auf Dreifach mit der Ronja und mir, der Schill, am Mikrofon.
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2: Schill, bist du ein Hund oder ein Katzenmensch?
0: Ich bin ein Katzenmensch. Und ein Hundemensch.
2: Und ein Hundemensch?
0: Nein, ich bin eigentlich ein Katzenmensch, aber ich will irgendwann mal einen Hund.
2: Okay, fair.
0: Irgendwann, glaube ich, mache ich den Wandel. Weißt du, wie ich meine?
2: Ja, hast du jetzt einen Katz?
0: Ja, zwei.
2: Zwei? Mhm. Oh, wie süß.
0: Ja.
2: Ich bin voll Gas Katzenmensch.
0: Ja.
2: Weil, ich weiß nicht, ich habe immer so ein bisschen Angst vor Hunden, so automatisch ein bisschen.
0: Fair.
2: Weil die jumpen mich dann immer an und so. Und das ist so, ja. Das Schlimmste finde ich, sie bellen. Das finde ich am nervigsten.
0: Ja, wenn ein Hund, dann muss er halt so mega herzig, flauschig, so ein Stadthund.
2: Ja, so ein Pookie, wo du so kannst knuddeln so, und nicht bellt, ich check.
0: Und er soll auch nicht schmecken nach Hund. Ich hätte gerne einen Hund, der immer so frisch duschen schmeckt.
2: Ich check, ja. So. Kannst du immer ein bisschen duschen mit ihm.
0: Genau. Hast du Katzen?
2: Nein, also ich würde mega gerne Katzen haben, auch meine Mami.
0: Mhm.
2: Aber unser Hausvermieter sagt, wir dürfen nicht.
0: Ja.
2: Das ist ein bisschen sad, weil ich bin Einzelkind.
0: Mhm.
2: Und so eine Katze wäre schon tough gewesen.
0: Geschwister-Tiersatz und Katze.
2: Ja.
0: Nein, aber ich sehe ihn.
2: Ja, wegen dem lieber Katze, weil Hund eben so, das Bellen, ich weiss nicht, das geht mir sehr schnell so auf... Will ich mich entfernen von dem, weil ich kann das Bellen gar nicht haben. Ich finde das so... Oh.
0: Früher hatte ich auch Angst vor Hunden. Da bin ich eines von einem Hund weggesäckelt und er ist mir hinterher nachgesäckelt.
2: Oh,
0: und nachher hatte ich richtig Angst, dass er mich beißt und so. Und ich konnte einfach nicht stehen bleiben. Wirklich, ich bin gerannt, bis irgendjemand kam und der halt so zurückgerufen hat. Aber ja, das ist mir irgendwie so geblieben.
2: Check ich.
0: Ja, I don't know. Lass uns das Thema... Noch einmal in so 20 Jahren besprechen, weil dann habe ich wahrscheinlich einen Hund. Kann ich mir vorstellen.
2: Also in 20 Jahren. Heute in 20 Jahren, 8:22, 2046.
0: Dann habe ich einen Hund.
2: Also.
0: Haltet euch daran fest.
2: Also.
0: Jetzt machen wir erstmal weiter mit Musik.
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0: Mit dem Song Popstar hier im Dreifach.

0: Ja, ich Major von Rage Art, hier im Dreifach mit der Ronja und mir der Schill.
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2: Luzern ist eigentlich stolz auf sein KKL. Eine neue Studie zeigt jedoch, dass man nicht spontan ins KKL geht. Von außen wirkt das Haus gross und exklusiv. Der Befund der Studie: Das KKL ist vielfältiger, als man denkt, so schreibt Central Plus. Jedoch fühlen sich nur 56% der Bevölkerung verbunden mit dem Wahrzeichen. Die Lösung? Die Studie empfiehlt stärker, andere gemeinsame Hausidentität zu schaffen. Also mehr zugängliche Orte ohne Tickets zur Verfügung zu stellen, um es attraktiver zu machen. Die ehemalige Waadtländer Staatsrätin Jacqueline Maurer-Meyer ist im Alter von 78 Jahren verstorben. Das berichtet Teletext. Sie ist 1997 für die FDP als erste Frau in die Waadtländer Regierung gewählt worden. Wie laut werden diese Kampfjets jetzt wirklich? Knapp 100 Menschen in Emmen haben sich getroffen und wollen wissen, was auf sie zukommt, wenn der neue Kampfjet F-35 startet. Es kommen aber nicht nur Erklärungen, sondern auch konkrete Argumente für einen Einspruch, wie es Central Plus berichtet. Bis zum 17. Juni können Einsprachen beim Departement für Verteidigung und Bevölkerungsschutz eingereicht werden.
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2: Heute, den ganzen Tag, wirst du verstreut ein bisschen Regen zu spüren bekommen. Du wirst aber auch definitiv ein paar Sonnenstrahlen zu spüren bekommen. Das bedeutet, du wirst eigentlich Sonne und Regen haben. Heute mit einer Höchsttemperatur von 20 Grad. Ab morgen wird es dann definitiv schön bis nächste Woche. Wir werden ab morgen eigentlich nur noch Sonne haben und wir werden sogar Höchsttemperaturen von 31 Grad haben. Wo sind wir? Sind wir im Sommer plötzlich? Ja, momentan auf unserem Dreifach-Wetterdach haben wir 11 Grad.
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0: Für dich jetzt Pillowcase von Golf Jugo.

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0: mit «Moving In» war das. Der Ronja hat die Zeitungen reingeschaut und...
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0: Ronja, was erwartet uns nachher in der Presseschau?
2: Hey, ich bin das Mal nicht in die Luzerner Zeitung stöbern, sondern habe ich mich gewagt, auf 20 Minuten Webseite zu gehen und habe zwei Sachen gefunden. Das erste geht um das Morgenbuffet im Hotel. Mhm. Und das andere geht um Beziehung aus wegen KI.
0: Eieiei.
2: Mehr wollte ich da nicht sagen dazu.
0: Da sind wir gespannt. Das heisst, wir hören jetzt noch kurz einen Song und nachher gibt es dann gerade Presseschau. Zuerst aber «Magisch» von Septacore.

0: magisch hörst du da mit von, meine ich, nicht mit Septa-Core. Es ist Zeit für die Presseschau.
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3: Hey ja, wie vorhin erwähnt, habe ich mich auf 20 Minuten getraut und ich bin da auf etwas gestoßen, nämlich darf ich mir beim Morgenbuffet ein Sandwich fürs später schmieren? Und zwar geht es hier im Beitrag darum, so, dass gewisse Leute, wenn du in der Ferien bist und am Morgenbuffet schon mal sicher einen Apfel oder ein Nüni oder irgendetwas für später eingepackt hast, oder vielleicht sogar, wenn es ganz krass kommt, schon dein Mittag eingepackt, so auf budgetmässig und so. Mit dem hast du wahrscheinlich die Hotelregeln gebrochen, denn erlaubt ist das eigentlich nicht. 20 Minuten hat dort mit jemandem aus der Hotellerie Swiss geredet. Und die sagen auch, wenn nichts anderes vereinbart ist, dürfen die Hotelgäste nichts mitnehmen. Außer du hast das kostenpflichtige Grab-and-Go-Frühstück. Ist natürlich mega wichtig. Weil so, ja, da steht auch nochmal gross: Schweizer Jugendherbergen ziehen die Grenze, wenn gehamstert wird. Also, vielleicht solltest du das nächste Mal, wenn du in der Ferien bist, nicht Sachen klauen oder Sachen einpacken vom Morgenbuffet, sondern hol dir einfach irgendwo etwas im Coop oder mach es immerhin so, dass sie es nicht merken. Mach es so sneaky, dass niemand checkt, so, ja. Dann haben wir aber noch etwas Zweites. Das Zweite ist grosse Schlagzeile. Lindsay liest ChatGPT-Unterhaltung ihres Freundes und trennt sich. Oh mein Gott, was ist dort passiert? Was ist los mit ChatGPT? Es war so, Lindsay hat auf dem Laptop von ihrem Freund all die KI-Chats über ihre Beziehung gesehen. Und was sie dort innen gelesen hat, hat sie nicht mehr losgelassen. Und zwar hat sie auf ihrem Laptop von ihrem Freund eine Nachricht fertig schreiben. Dort hat sie dann den ChatGPT-Verlauf gesehen. Wie auch immer man von einer Nachricht auf einen ChatGPT-Verlauf kommt, frage ich mich, ich weiß es nicht. Es ist um ein Beziehungsproblem gegangen, wo der Freund mit der KI besprochen hat. Den ganzen Chatverlauf hat sie dann gelesen, weil weiß nicht. Und dort innen sind dann so Sachen gekommen, ja, sie tut mich nicht mehr. Ja, es ist einfach nur komisch gewesen, so. Der Titel «Relationship Issues and Uncertainty» – Beziehungsprobleme und Unsicherheit. Und zu dem Zeitpunkt sind sie etwa 5 Monate zusammengekommen. Und auch sie selber sagt, ja, ich habe seine Privatsphäre verletzt und so. Und dann irgendwann haben sie den Schluss gemacht, aufgrund von dem. Ja, das war eigentlich alles. Ich bin nicht so... Ich gehe jetzt aus diesem Beitrag raus und ich bin nicht unbedingt informationsreicher. Aber hey, wenn sie 20 Minuten als wichtig empfindet, ist das natürlich wichtig.
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0: Es ist 10 vor 9 Uhr. Wir machen noch weiter mit Musik «Gun to the World» von Organ Tapes.

0: DJ mit Can You Be My Hero. Wir haben jetzt gerade 9 Uhr. Zeit für die Nachrichten.
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2: Luzern ist eigentlich stolz auf sein KKL. Eine neue Studie zeigt jedoch, dass man nicht spontan ins KKL geht. Von außen wirkt das Haus gross und exklusiv. Der Befund der Studie: Das KKL ist vielfältiger, als man denkt. So schreibt es Central Plus. Jedoch fühlt sich nur 56% der Bevölkerung verbunden mit dem Wortzeichen. Die Lösung? Die Studie empfiehlt stärker, andere gemeinsame Hausidentität zu schaffen. Also mehr zugängliche Orte ohne Tickets zur Verfügung zu stellen, um es attraktiver zu machen. Wie laut werden die Kampfjets jetzt wirklich? Knapp 100 Menschen in Emmen haben sich getroffen und wollen wissen, was auf sie zukommt, wenn der neue Kampfjet F-35 startet. Es kommen aber nicht nur Erklärungen, sondern auch konkrete Argumente für eine Einsprache, wie es Central Plus berichtet. Bis zum 17. Juni können Einsprachen beim Departement für Verteidigung und Bevölkerungsschutz eingereicht werden. Die Künstlerin Jennifer Marilyn Scherler erhält in diesem Jahr den Kulturförderpreis der Alexander Clavel Stiftung. Die Auszeichnung ist mit 35'000 Franken doniert und wird am 4. Juni im Werkhof in Rie bei Basel überreicht, so Teletext. Die 1996 im Kanton Bern geborene Künstlerin lebt und arbeitet heute in Basel. Sie gehört laut der Stiftung zu einer jungen Generation, die sich intensiv mit Medien und Internetkultur auseinandersetzt.
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2: Heute gibt es Sonne und Regen. Es ist eigentlich das perfekte Wetter für einen wunderschönen Regenbogen. Wir haben heute Höchsttemperaturen von 20 Grad. Ab morgen wird es dann definitiv schön Wetter. Aufs Wochenende wird es richtig warm. Du siehst nur Sonne draussen mit Höchsttemperatur von nächstem Dienstag von 31 Grad. Und wir werden schon ab morgen eine Höchsttemperatur von 24 haben. Bedeutet, es wird richtig warm. Momentan auf unserem dreifachen Wetterdach haben wir 11 Grad.
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0: Und wir machen weiter mit Musik. Für dich Abstand. Entschuldigung, es heisst Andelstand, nicht Abstand von Pony. Viel Spass.

0: Touch Air hast du gerade gehört von Pet Owner. Wir machen weiter.
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0: Wir haben es vorher gehört von der Ronja beim Wetter. Die nächsten Tage werden voll Sommer, 30 Grad. Wir haben Pfingsten, das heisst, Montag ist frei bei Barne, hoffentlich bei dir. Ronja, was machen wir bei diesem schönen Wetter? Hast du Pläne? Hast du Tipps? Irgendwas?
3: Also, am Wochenende definitiv rausgehen, weil es ist so schön Wetter. Also, ich empfehle dir da außen auch, geh aus dem Haus. Die kalten, verregneten Tage, wo du wirklich nicht rausgehen musst, sind durch. Aber jetzt wird es Sommer. Es wird warm. Es wird Sommer. Was macht man im Sommer? Was kann man machen? Man kann baden.
0: Ja.
3: In See, wenn du einen See hast oder einen Badi. Was kann man sonst noch machen? Man kann grillen. Du kannst grillen mit deinen Friends. Ein, zwei trinken, ein bisschen Spiele spielen. Ein bisschen draussen sein, ein bisschen Volleyball, ein bisschen Fußball, was auch immer, auf was du Bock hast. Aber geh raus.
0: Kann ich nur unterschreiben, so wie du es gerade gesagt hast. Mit der gleichen Energie rausgehen, Spass haben, Wetter geniessen, nicht eingrämen vergessen, Leute, mega wichtig. Sonnencreme brauchen bei diesem Wetter.
3: Wichtig. Am Pfingstmontag hast du noch gefragt, was man so macht.
0: Ja.
3: Ich arbeite.
0: Ah, bist du eine von denen?
3: Ja, ich muss arbeiten. Aber hey, auch beim Arbeiten kann man Spass haben.
0: Ja.
3: Ja, I guess. Ja.
0: Ich muss auch lernen, also sitzen wir irgendwie auch im gleichen Boot.
3: Ja.
0: Aber die Sonne scheint gleich. Feuer oben, whatever.
3: Ja.
0: Geniessen wir gleich,
3: und
0: oder?
3: Und du da aussen, wo uns zulässt gerade, du gehst für uns raus dafür am Pfingstmontag.
0: Ja. Geh raus, geniess die Sonne für uns. Mach irgendetwas Schönes.
3: Touch some grass.
0: Ja. Touch some air, wie unser Lied vorher. Oh. Wir machen weiter mit einem anderen Lied. Nämlich «Nursed» von Cindy.
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0: Nurse von Cindy war das gerade. 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
2: Im letzten «Krass Politik» haben Flavia und Selin uns mal ein bisschen auf die Sprünge geholfen, wie das politische System in der Schweiz eigentlich aufgebaut ist. Föderalismus ist wohl eines der wichtigsten Prinzipien in der Schweizer Politik. Was ist denn aber genau Föderalismus? Selin kann uns das gerade mal kurz erklären.
3: Die Schweiz in ihrer heutigen Form besteht aus 26 Kantonen. Diese Kantone sind in über 2000 Gemeinden gegliedert. Die verschiedenen Instanzen übernehmen andere Aufgaben. Der Bund, der Kanton und die Gemeinden sind politisch gesehen für verschiedene Sachen verantwortlich. Durch das liegt die Macht nicht einfach beim Bund und ist damit nicht zentralistisch organisiert, sondern ergibt den Kantonen und den Gemeinden auch verschiedene Verantwortlichkeiten. Dem System sagt man Föderalismus.
2: Das heisst also, der Bund kann alle möglichen Aufgaben in den Kantonen weitergeben. Die Kantone können dann all ihre möglichen Aufgaben an die einzelnen Gemeinden weitergeben. Selin und Flavia haben uns aber nicht nur etwas über Föderalismus erzählt, sondern auch über Gewaltenteilung.
3: Ein Wort, das du dir im politischen System der Schweiz merken solltest, ist Gewaltenteilung. Die sorgt nämlich dafür, dass die Macht nicht nur bei einer Person oder Partei liegt. Die Macht wird nämlich auf drei Ebenen verteilt. Auf die Legislative, Exekutive und die Judikative. Einfach gesagt ist die Legislative das Parlament, die Exekutive die Regierung und die Judikative das Gericht. Diese Gewaltenteilung gibt es nicht nur auf Bundesebene, sondern auch auf Kantonsebene.
0: Das war jetzt alles ein schnell und kurz gefasst. Wenn du dich jetzt auch so fühlst, kein Stress, du kannst die ganze Sendung auf dreifach.ch unter «Krass Politik» nachhören, denn dort gehen sie auf den Föderalismus und auf Gewaltenteilung noch ein bessere. Und natürlich sind die zwei nicht die einzigen Themen, welche sie in der Sendung angeschaut haben. 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
0: Und wir machen weiter mit Musik «You're Not Alone».

0: Cloudbreaker von Wilde Tuff hast du gerade gehört. Es ist 9:30 Uhr, hier im Dreifach. Wir machen weiter mit den Kurznews.
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2: Luzern ist eigentlich stolz auf sein KKL. Eine neue Studie zeigt jedoch, dass man nicht spontan ins KKL geht. Von außen wirkt das Haus gross und exklusiv. Der Befund von der Studie: Das KKL ist vielfältiger, als man denkt, so schreibt es Central Plus. Jedoch fühlen sich nur 56% der Bevölkerung verbunden mit dem Wahrzeichen. Die Lösung? Die Studie empfiehlt, stärker an einer gemeinsamen Hausidentität zu arbeiten, also mehr zugängliche Orte ohne Tickets zur Verfügung zu stellen, um es attraktiver zu machen. Wie laut werden die Kampfjets jetzt wirklich? Knapp 100 Menschen in Emmen haben sich getroffen und wollen wissen, was auf sie zukommt, wenn der neue Kampfjet F-35 startet. Es kommen aber nicht nur Erklärungen, sondern auch konkrete Argumente für einen Einspruch, wie es Central Plus berichtet. Bis zum 17. Juni können Einsprachen beim Departement für Verteidigung und Bevölkerungsschutz eingereicht werden. Künstlerin Jennifer Merlin Scherler erhält in diesem Jahr den Kulturförderpreis von der Alexander Clavel Stiftung. Die Auszeichnung ist mit 35'000 Franken doniert und wird am 4. Juni im Werkenhof in Riehe bei Basel überreicht, so SRF. Die 1996 im Kanton Bern geborene Künstlerin lebt und arbeitet bis heute in Basel. Sie gehört laut der Stiftung zu einer jungen Generation, die sich intensiv mit Medien und Internetkultur auseinandersetzt.
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2: Heute wirst du noch 1-2 Regentropfen spüren. Du wirst aber auch 1-2 Sonnenstrahlen spüren. Bedeutet, es ist so ein Mischmasch heute mit Höchsttemperaturen von etwa 20 Grad. Ab morgen wird es dann definitiv schön Wetter, bis sicher nächste Woche. Wir werden mit Höchsttemperaturen von bis zu 31 Grad rechnen. Das ist wirklich warm. Also der Sommer ist definitiv da. Momentan auf unserem Dreifachwetterdach haben wir 12 Grad.
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0: Im Dreifach geht es jetzt wieder mit dem Song «Exhaust the Topic».

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0: Never Forget von Samba the Great hast du gerade gehört. Wir machen jetzt weiter mit einem Zündschnur-Moment.
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0: So ein Zündschnur-Moment, ein Moment, der dich richtig genervt hat im Alltag. Ronja, hast du so einen gehabt diese Woche?
3: Ich bin tatsächlich immer noch drin. Und zwar habe ich gestern Stossi gemacht. Und dort haben wir es Entweder-Oder gemacht. Und wir haben das angefangen, also Celine hat es angefangen anmoderieren. Und dann hat sie so mich gefragt. Und währenddem sie es anmoderiert, ist mir in den Sinn gekommen, ich habe es einfach vergessen. Ich habe einfach vergessen, was ich fragen wollte. Und es nervt mich bis jetzt, weil ich weiss bis jetzt noch nicht, was meine Frage ist. Weil ich weiss, ich habe etwas gehabt. Und dann direkt bei der A-Moderation einfach zack vergessen. Mir ist bis jetzt nie mehr eingefallen. Und es nervt mich richtig, weil es schon ein krasses Ding war. Und eigentlich wollte ich das Zelli noch fragen, aber mir ist einfach nur mein Sinn gekommen. Wir sind immer noch nicht in den Sinn gekommen. Es nervt mich immer noch, Mann.
0: Ich sehe, ich hasse so einen Moment. Vor allem, ich denke dann auch immer so mega krass darüber nach, was kann ich jetzt sagen, was kann ich jetzt sagen. Und es kommt mir nicht mehr in den Sinn. Kann ich voll relaten. Mein zündschnur Moment von letzter Woche ist vorgestern passiert. Und zwar, hast du schon mal online ein Bankkonto eröffnen?
3: Nein.
0: Okay, ich wollte das machen. Und nachher musst du so von deinem Ausweis, du musst so mit dem Handy deinen Ausweis scannen. Dort ist schon irgendein Chip drin.
3: Ja.
0: Und nachher habe ich das probiert und es ist einfach nicht gegangen. Wirklich, ich habe 30 Minuten wirklich so mit dem Handy über meinen Ausweis, so über die Karte gestrichen und versucht, so die Idee.
3: Ja.
0: Und dann habe ich versucht, irgendwie den Chip in dieser scheiß Karte zu finden.
3: Ah.
0: Und habe ihn nicht gefunden. Ich bin wirklich wie ein Depp so dort. Ja, eine halbe Stunde. Es ist nicht gegangen. Ich konnte es immer noch nicht machen. Und jetzt bekomme ich die ganze Zeit Nachrichten. Ja, dein Konto ist halb fertig. Es fehlen nur noch einige Schritte. Dann ich mir so, ja, ich bin zu dumm zum Scannen.
3: Aber hä, lol, ich habe gar nicht gewusst, dass unsere ID so einen Chip drin hat.
0: Ja, ich auch nicht. Ich habe auch irgendwie googelt, so hat das wirklich, wo ist der? Oben links, oben rechts, wo muss ich das Handy antun? Wirklich, nein.
3: Ehrenlos, Mann.
0: Mega nervig. Vielleicht probiere ich es noch einmal.
3: Ich gehe einfach auf die Bank, Trust.
0: Gell?
3: Geh einfach auf die Bank, das ist das Chilligste. Sagst du, da meine ID, ich check gar nichts, machen für mich.
0: Ah, oh, fetter Anschiss.
3: Ja.
0: Halt einen richtigen Zündschnur-Moment aus dem Alltag.
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0: Im Dreifach, hier auf Dreifach, geht es weiter mit Musik. So Sick von Angelie.

0: Bitches Talk Shit von Sophia Stell hast du gerade gehört. Jetzt ist Zeit für unser bestes Stück.
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0: Unser bestes Stück von heute heisst If Today Was Yesterday und ist von Shai. Ihre Musik verbindet Dream Pop mit sanftem Alternativ Rock. Außerdem baut sie mit atmosphärischen Texturen und emotional unverfälschten Texten eine eindringliche Klanglandschaft. Ihre Musik schreibt und produziert sie vollkommen selber. So entsteht ihr ganz eigenes DIY-Universum. Töne tut das Ganze ungefähr so. Shai ist eine Singer-Songwriterin, welche aus Singapur kommt. Früher war Musik machen und Texte schreiben eine Leidenschaft für sie gewesen, aber mit 16 hat sie den Vans Musician Wanted Wettbewerb gewonnen und dort hat sich dann alles für sie geändert und sie hat können ihre Leidenschaft zum Beruf machen. Jetzt hören wir den ganzen Song in voller Länge, If Today Was Yesterday. Viel Spass!

0: Shy mit If Today Was Yesterday. Dream Pop vermischt mit sanftem Alternative Rock.
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0: Jetzt kommt der Song Girlfriend von Photo.

0: Foto mit Girlfriend hast du gerade gehört. Wir haben 3 vor 10. Hier im Dreifach ist es noch das letzte Mal Zeit für die Nachrichten.
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0: also mehr zugängliche Orte ohne Ticket zur Verfügung zu stellen, um das Ganze attraktiver zu machen. Wie laut werden die Kampfjets jetzt wirklich? Knapp 100 Menschen in Emmen haben sich getroffen und wollen wissen, was auf sie zukommt, wenn der neue Kampfjet F-35 startet. Es kommen aber nicht nur Erklärungen, sondern auch konkrete Argumente für einen Einspruch, wie es Central Plus berichtet. Bis zum 17. Juni können Einsprachen beim Departement für Verteidigung und Bevölkerungsschutz eingereicht werden. Die Künstlerin Jennifer Marilyn Scherler bekommt in diesem Jahr den Kulturförderpreis von der Alexander Clavel Stiftung. Die Auszeichnung ist mit 35'000 Franken dotiert und wird am 4. Juni im Wenckhof in Rie bei Basel überreicht, so SRF. Die 1996 im Kanton Bern geborene Künstlerin lebt und arbeitet heute in Basel. Sie gehört laut der Stiftung zu einer jungen Generation, die sich intensiv mit Medien- und Internetkultur auseinandersetzt.
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0: Heute wirst du durch den Tag sicher Regen, aber auch Sonne spüren. Es ist das perfekte Regenbogenwetter heute. Ab morgen hat sich dann der Regen verabschiedet und wir gehen wirklich definitiv ins Sommerwetter rein. Wir werden bis nächste Woche Höchsttemperaturen von bis zu 31 Grad haben. Der Sommer ist da, der Sommer steht vor der Tür in diesem Fall. Momentan auf unserem Dreifach-Wetterdach haben wir 13 Grad.
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2: Es ist Punkt 10. Wir vom Dreifach-Team, Ronja und Schill, wir verabschieden uns von dir und wünschen dir noch einen schönen Tag. Und jetzt gibt es noch ein bisschen Musik auf die Ohren. Habits and Patterns von Lorraine James.

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0: Alva Alibi mit dem Song «Dream Girl». Fast ein kleiner Ohrenwurm hier am 3 vor 12. Du hörst jetzt hier wieder Stimmen. Wir sind nämlich im Mittagsinfo und 3 vor 12 heisst auch immer Zeit für die Nachrichten.
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0: Am Mikrofon für dich ist Milou. Im neuen Jahr läuft die Fahrprüfung anders ab. Ab dem Januar muss man nämlich neu den VKU schon vor der Theorieprüfung machen. Beim VKU kommen auch neue Fragen dazu, das schreibt 20 Minuten. Die Prüfung die wird laut FahrlehrerInnen aber nicht schwieriger. Der VKU ist der Verkehrskundunterricht und bisher hat man den an 2 Tagen machen. Ab Januar muss man ihn während 4 Tagen aufteilen, die Stunden die bleiben aber gleich. 14 Personen sind letztes Jahr im Kanton Luzern wegen Verkehrsunfall gestorben. Und über 1'000 Personen sind verletzt gewesen. Das schreibt Central Plus. Die meisten Verletzten hat es gegeben wegen dem Fehlverhalten der lenkenden Personen. Die Stadt Luzern war dort dabei der Hotspot, weil dort hat es die meisten Unfälle gegeben. Insgesamt sind aber die Zahlen der Unfälle um fast 1% gesunken im Vergleich zum letzten Jahr. Viele Leute in der Schweiz wünschen sich Wohneigentum. Also ein Eigentum an einer Immobilie, die zum Wohnen da ist. Laut der Umfrage von Moneypark und Helvetia wünschen sich etwa 70% der 25- bis 40-Jährigen ein Wohneigentum. Die meisten hätten dort am liebsten ein Einfamilienhaus im Grünen. Bei so einem Kauf gibt es aber viele Hürden. Wegen der hohen Kosten denken nur 16% davon, dass sie sich das finanziell leisten könnten.
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0: Wenn ich hier in meine Wetterkugel hineinschaue, dann kann ich sagen, ich sehe irgendwie alle Farben. Wir haben nämlich wirklich einen bewölkten Tag, es kommt regnen, zwischendurch kommt vielleicht mal die Sonne führen und es könnte auch noch ein kleines Gewitter geben. Also wirklich ein Krüsimüsi heute im Wetter bei Höchsttemperaturen von 20 Grad. Morgen sieht es ein bisschen anders aus, die Sonne die kommt führen, scheint dir ins Gesicht, es wird eigentlich nur noch wärmer. Am Wochenende

0: Oft haben irgendwie die Leute April nicht mega, mega gern, vor allem wegen dem Wetter, wo ja oft einfach irgendein Krüsimüsi ist. Ich finde aber den April und vor allem auch den Mai irgendwie noch einen recht geilen Monat. Aber das, weil Spargelseason ist.
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0: Du kennst es ja sicher, du läufst in die Migros oder in die Coop rein während dem Mai und alles ist grün und weiss. Die Regale die sind vollgestellt mit dünnen, langen, grossen, kleinen, weissen oder auch grünen Spargeln. Ich persönlich schlage dort immer sehr, sehr gerne zu und nehme auch ein Pack heim, auch wenn es manchmal einfach mega, mega teuer ist. Ich habe aber die grünen Spargeln ein bisschen lieber. Der Unterschied der ist aber eigentlich gar nicht mega gross, wie ich herausgefunden habe. Die weissen Spargeln wachsen nämlich einfach unter einem Tuch in der Erde. Also ein weisses Tuch, das über die Erdhügel hineingespannt ist. So bekommen sie dann kein Sonnenlicht und bleiben weiss. Bei den grünen Spargeln ist es dann einfach gerade umgekehrt. Also das heisst, die wachsen im direkten Sonnenlicht, sprießen aus der Erde raus und werden dann grün. Was sind eigentlich deine Lieblingsspargeln? Und ist dir auch schon aufgefallen, dass es nachher beim Bieseln mega gottlos stinkt? Wieso, dass es aber nicht bei allen so ist? Über das reden wir dann noch nachher.
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0: Bevor du aber erfährst, wieso dass es bei ein paar stinkt beim Bieseln, wenn man Spargel gegessen hat und bei ein paar nicht, lassen wir noch mal rein in ein bisschen Musik. Wir gehen rein in fast ein bisschen Club. Musik mit viel Energy, nämlich von Schwester Eva Kirschda, Bär über Mann. Wir haben bald 11:45 Uhr.

0: Everything to lose von Cece, wo du hier gerade gehört hast. Wir haben schon 20 ab 12 gehabt. Schon vorher haben wir kurz darüber geredet, dass wir uns am Ende der Sparkelsaison befinden. Das ist alles schön und gut, bis man dann aufs WC muss.
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0: Vielleicht kennst du ja auch, du machst dir ein Spargelrisotto, geniesst es so richtig und ein paar Stunden später, wenn du dann aufs WC gehst, dann hast du das Geschenk, es stinkt nämlich einfach gottlos, mega fest beim Bisseln. Das liegt daran, dass die Spargel eine Säure drin hat, die nachher von einem Enzym von deinem Körper in so schwefelhaltige Verbindungen aufgespalten wird. Und genau wegen dem stinkt es nachher, wenn du aufs WC gehst, was dir vielleicht auch schon aufgefallen ist. Was ich jetzt aber herausgefunden habe, ist, dass das nicht bei allen so ist. Also bei ein paar stinkt es und bei ein paar halt nicht. Und das aus dem einfachen Grund, dass ein paar Leute das Enzym gar nicht haben, wo dann halt die Säure aufspaltet. Das sind aber nur ganz, ganz wenige, weil 90% der Menschen haben das Enzym. Das heisst, bei 90% der Leute stinkt es, wenn sie aufs WC gehen, nachdem sie Spargel gegessen haben. Wie sieht es bei dir aus, so nach dem Spargelessen? Vielleicht bist du ja einer von diesen wenigen 10%.
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0: Vielleicht hast du gerade ein Spargelrisotto von dir. Wäre krass, dann achtest du dich sicher nachher, wenn du aufs WC gehst. Wir geben dir hier die beste Musik. Moschka von Jakar und Ero.

0: Du hast schon gerade den Song «Moschka» von Ero und Yakari gehört. Es ist 12:30 Uhr und das ist dann ein Mittagsinfo von Radio Dreifach. Heute mit mir, Milou, und wir schauen rein, was das in der Welt so abgeht in den Nachrichten.
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0: Im neuen Jahr läuft die Fahrprüfung anders ab. Ab dem Januar muss man nämlich noch in der VKU schon vor der Theorieprüfung machen. Beim VKU kommen auch neue Fragen dazu, das sind 20 Minuten. Die Prüfung die wird laut FahrlehrerInnen aber nicht schwieriger. Der VKU ist der Verkehrskundunterricht und bisher hat man den an 2 Tagen machen. Ab Januar muss man ihn während 4 Tage aufteilen. Die Stunden die bleiben aber gleich. 14 Personen sind letztes Jahr im Kanton Luzern wegen Verkehrsunfällen gestorben. Und über 1'000 Personen sind verletzt gewesen. Das schreibt Central Plus. Die meisten Verletzten hat es wegen dem Fehlverhalten von lenkenden Personen. Die Stadt Luzern war dort dabei der Hotspot, weil dort hat es die meisten Unfälle gegeben. Viele Leute in der Schweiz wünschen sich Wohneigentum, also ein Eigentum an einer Immobilie, die zum Wohnen da ist. Laut der Umfrage von Moneypark und Helvetia wünschen sich etwa 70% der 25- bis 40-Jährigen ein Wohneigentum. Bis um einen Kauf gibt es aber viele Hürden. Wegen der hohen Kosten denken nur 16%, dass sie das finanziell stützen könnten.
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0: Wir haben heute ein richtiges Krüsi-Müsi-Wetter. Wir haben wirklich von allem ein bisschen dabei. Zwischendurch zeigt sich die Sonne, zwischendurch kann es regnen, zwischendurch kann es gewittern. Was es immer ist, es ist wirklich einfach ein grauer Tag mit irgendwelchen Sachen, die nachher dazwischen reinkommen. Wir haben heute Höchsttemperaturen von 20 Grad. Morgen wird es dann sonnig und auch noch ein bisschen wärmer bei Höchsttemperaturen von 24 Grad. Den ganzen Tag Sonne und absolut kein Regen, das steht morgen an. Aktuell auf dem Dreifachwettertag haben wir 16 Grad.
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0: Wir haben jetzt bald 12:30 bis 13:30 bin ich mit für dich da. Also noch eine ganze Stunde können wir hier nicht zusammen verbringen. Ich hoffe, du hast gerade etwas Gutes zum Mittag vor dir. Für das bringen wir dir noch ein bisschen gemütliche Musik. The Ravers von Helen Island.

0: Song for the Messenger von Channel Bad, wo du hier gerade gehört hast. Wir machen jetzt kurz eine Reise nach Singapur zu unserem besten Stück.
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0: Unser bestes Stück von heute, das heisst If Today Was Yesterday und ist von Shy. Vorher schon gesagt, wir machen eine Reise nach Singapur. Von dort ist nämlich Chai, also Artist von diesem Song, wo eine Singer und eine Songwriterin ist. Ihre Musik schreibt sie und produziert sie selber. So schafft sie ihr vollkommen eigenes DIY-Universum, wo man so sagen kann. Sie vermischt so ein bisschen Dream-Pop und sanften alternativen Rock. Und das ist nachher das, was dabei rauskommt. Unser bestes Stück.

0: If today was yesterday von Shy, wo du hier gerade gehört hast, das ist unser bestes Stück vom Tag und es gibt mir mega, mega feste Vibe, wenn du so ein bisschen so das Gefühl hast, du bist so Main Character und du gehst irgendwie mit dem Auto weg, so, du bist auf einem Roadtrip, gehst in ein anderes Land, bist so, die Sonne scheint dir ins Gesicht, Gabriel Dunne, Wind irgendwie in den Haaren, ich habe das Gefühl, genau dann würde ich das Lied hören.
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0: Und ein Lied, das ganz sicher dann auch auf der Playlist wäre und auf meinem Roadtrip würde laufen, das wäre das hier, nämlich Close to You von Sleeper Spice.

0: Du hörst auch gerade «Tonight» von «Girl Sweet Voice» ausklingen. Sehr, sehr gemütlicher Song, perfekt für so einen ruhigen Mittag, wenn es draussen noch ein bisschen grau und bewölkt ist. Und was man dann auch macht, das ist doch drinnen hocken, einen Kaffee trinken und vielleicht auch eine Zeitung lesen. Und genau das haben auch unsere Morgenmoderatorinnen gemacht. Heute war es Tronja, hat die Zeitungen reingeschaut und was sie gefunden hat, erzählt sie dir jetzt gerade selber von voller Länge in der Presseschau.
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3: Hey ja, wie vorhin erwähnt, habe ich mich auf 20 Minuten getraut und ich bin hier auf etwas gestossen, nämlich darf ich mir beim Morgenbuffet ein Sandwich fürs Später schmieren? Und zwar geht es hier im Beitrag darum, so, dass gewisse Leute, wenn du in der Ferien bist und am Morgenbuffet schon mal sicher einen Apfel oder ein Nüni oder irgendetwas viel später eingepackt hast, oder vielleicht sogar, wenn es ganz krass kommt, schon dein Mittag eingepackt, so auf budgetmässig und so. Mit dem hast du wahrscheinlich die Hotelregeln gebrochen, denn erlaubt ist das eigentlich nicht. 20 Minuten hat dort mit jemandem aus der Hotellerie Swiss geredet. Und die sagen auch, wenn nichts anderes vereinbart ist, dürfen die Hotelgäste nichts mitnehmen. Außer du hast das kostenpflichtige Grab-and-Go-Frühstück. Ist natürlich mega wichtig, weil so ja, da steht auch nochmal gross, Schweizer Jugendherbergen ziehen die Grenze, wenn gehamstert wird. Also, vielleicht solltest du das nächste Mal, wenn du in der Ferien bist, nicht Sachen klauen oder Sachen einpacken vom Zmorgen-Buffet, sondern hol dir einfach irgendwo etwas im Coop oder mach es immerhin so, dass sie es nicht merken. Mach es so sneaky, dass niemand checkt, so, ja. Dann haben wir aber noch etwas Zweites. Das Zweite ist grosse Schlagzeile. Lindsay liest ChatGPT-Unterhaltung ihres Freundes und trennt sich. Oh mein Gott. Was ist dort passiert? Was ist los mit ChatGPT? Es war so, Lindsay hat auf dem Laptop von ihrem Freund all die KI-Chats über ihre Beziehung gesehen. Und was sie dort innen gelesen hat, hat sie nicht mehr losgelassen. Und zwar hat sie auf ihrem Laptop von ihrem Freund eine Nachricht fertig schreiben. Dort hat sie dann den ChatGPT-Verlauf gesehen. Wie auch immer man von einer Nachricht auf einen ChatGPT-Verlauf kommt, frage ich mich, weiß es nicht. Es ist um ein Beziehungsproblem gegangen, wo der Freund mit der KI besprochen hat. Den ganzen Chatverlauf hat sie dann gelesen, weil weiß nicht. Und dort innen sind dann so Sachen gekommen, ja, sie tut mich nicht mehr. Ja, es ist einfach nur komisch gewesen, so. Der Titel «Relationship Issues and Uncertainty» – Beziehungsprobleme und Unsicherheit. Und zu dem Zeitpunkt sind sie etwa 5 Monate zusammengekommen und auch sie selber sagt, ja, ich habe seine Privatsphäre verletzt und so. Und dann irgendwann haben sie den Schluss gemacht, aufgrund von dem. Ja, das ist eigentlich alles gewesen. Ich bin nicht so... Ich gehe jetzt aus dem Beitrag raus und ich bin nicht unbedingt informationsreicher. Aber hey, wenn es 20 Minuten als wichtig empfindet, ist das natürlich wichtig.
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0: Du hast es gehört, Tronja, die ist nicht informationsreicher. Vielleicht hat es dir aber trotzdem ein Lächeln ins Gesicht gezaubert, hier an deinem Mittag. Wir haben 5:05. Wir hören noch mal rein in ein bisschen Musik, bevor du dann nachher die Nachrichten hörst. Ein bisschen einen Song zum Mitbouncen. Du hörst schon Kiki Koko von Mize Conte und Otto Benson.

0: Du hast noch gehört, den Song, der ein bisschen Groove in deinen Mittag hineinbringt. Wir haben 3:01 und du hörst hier noch das Mittagsinfo auf Radio Dreifach. Heute mit mir, Milou, und ich begleite dich durch deinen Mittag und bringe dich natürlich auch auf den neuesten Stand.
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0: Im neuen Jahr läuft die Autoprüfung anders ab. Ab Januar muss man nämlich noch in der VKU schon vor der Theorieprüfung machen. Beim VKU kommen auch neue Fragen dazu, das schreibt 20 Minuten. Die Prüfung die wird laut FahrlehrerInnen aber nicht schwieriger. Der VKU ist der Verkehrskundunterricht. Bisher konnte man den ja 2 Tage machen. Ab Januar muss man ihn während 4 Tage aufteilen, die Stunden die bleiben aber gleich. 14 Personen sind letztes Jahr im Kanton Luzern wegen Verkehrsunfällen gestorben. Und über 1'000 Personen sind verletzt gewesen. Das schreibt Central Plus. Die meisten Verletzten hat es wegen dem Fehlverhalten der lenkenden Personen. Die Stadt Luzern war dabei der Hotspot, weil dort hat es die meisten Unfälle gegeben. Insgesamt sind aber die Zahlen der Unfälle um fast 1% gesunken im Vergleich zum letzten Jahr. Viele Leute in der Schweiz wünschen sich Wohneigentum, also ein Eigentum an einer Immobilie, die zum Wohnen da ist. Laut der Umfrage von Moneypark und Helvetia wünschen sich etwa 70% der 25- bis 40-Jährigen ein Wohneigentum. Die meisten wollen ein Einfamilienhaus irgendwo im Grünen. Bei so einem Kauf gibt es aber viel Hürden. Wegen der hohen Kosten denken nur 16%, dass sie das finanziell könnten stützen.
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0: Ja, es könnte jetzt wirklich gewittern. Es ist den ganzen Tag immer wieder so eine Mischung zwischen allem. Es kommt regnen. Jetzt sollte es auch noch gewittern.

vor dir irgendwie etwas Warmes geht aus der Mikrowelle rausgeholt, wo du jetzt geniessen kannst. Vielleicht hast du ja noch Mittag, vielleicht ist er auch langsam vorbei. Für das brauchst du natürlich Musik. Just How It Is von Sod im Land.

0: Babe Heaven mit dem Song Picture This. Sehr, sehr gemütlicher Vibe hier im Mittag am 10:10. Du hörst hier ein Mittagsinfo. Das geht aber nicht mega, mega lang. Weil heute am Abend vom 8. bis 10. dort findet der Reimstund statt. Und auch Rap, der kann chillig sein.
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0: Ja, jeden Mittwoch Abend vom 8. bis 10. dort läuft der Reimstund. Das ist unsere Sendung für Hip-Hop. Normalerweise tun das die Luna und der Matteo moderieren. Heute haben wir aber einen Special Guest dabei, nämlich den Gabi. Und der Gabi ist auch gerade bei uns im Studio und erzählt uns, was das denn so passiert heute Abend.
2: Ich muss ehrlich sagen, ich muss sehr oft die Reimstund hören, weil ich merke, ich bin nicht so am Zahn von der Zeit, was so Deutschrap und Schweizer Rap abgeht. Mich findest du eher so ein bisschen im Ami-Bereich, zum Beispiel mit der ersten EP, und ich mitbringe in der Reimstunde. Duh, I'm look past none, I want my cheat, my bleed, my win. 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Man redet ja im Ami-Rap immer so ein bisschen von West Coast, East Coast und vielleicht noch Southern Rap, so Atlanta Area. Aber was ist mit diesen Regionen zwischendrin? Das beantwortet KJ aus Phoenix, Arizona. Es ist sehr chilliger Rap, wo man aber trotzdem irgendwie so eine Dringlichkeit und eine Energie dahinter spürt. Recht viel Realitätsbewältigung, die in diesen Tracks drin ist. Um das alles geht es in der neuen EP. Auch eine weitere EP, in die wir reinlassen, kommt aus Genf, klingt etwa so.
0: Cute!
2: Das war meine Neuentdeckung vom M4 Music. Sie hat dort die Demotape-Klinik gewonnen im Nachwuchswettbewerb. Der erste Platz in der Kategorie Lyrics and Beats. Ist eine Bedroom-Producerin aus Genf, die von Anfang bis Schluss alles selber macht, ihre Musik bei Bongo Joe rausbringt und mit Yuki's Blue Greenhouse im Februar ein EP rausgebracht hat, wo aber noch nicht auf Dreifach gelaufen ist, also ein bisschen Nachholbedarf. Was aber auch schon auf Dreifach gelaufen ist eine andere EP, in die wir reinlassen werden. Dort ist nämlich der Track von Becca, ebenfalls aus der Westschweiz. Der Track Sosa ist auch schon ein Tinnitus gewesen. Jetzt ist die ganze Platte, wo der Song drauf ist, draussen. In diese Platte werden wir auch noch reinlassen. Auch von der Produktion her etwas vom Spannendsten, was der Swiss Rap zu bieten hat. Ja.
0: Und was es aus diesen Produktionen wird und wie das so ein Song tönt und wie es das heute Abend alles allgemein eigentlich könnte tönen. Ich würde sagen, für das geben wir dir einen kleinen Vorgeschmack. Gabi, du hast davon geredet. Wir hören rein in den Song Sosa von Becca. Wir haben jetzt bald 1:15. Jetzt gehen wir ins Mittagsinfo. Heute Abend aber 3 Stunden.

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1: The Market von Oscar und Scared Holes. Was ein funny Name, Scared Holes. Noch nie gehört, den Song habe ich auch noch nie gehört. Irgendwie crazy, ein bisschen verzerrt und auch ein bisschen ein Wirrwarr. Wir haben jetzt bald 1:30. Das heisst, das Mittagsinfo hier auf Radio Dreifach, das geht langsam aber sicher am Ende zu. Damit du aber sicher auf dem neuesten Stand bist, geben wir dir nochmal die Nachrichten auf deine Ohren.
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1: Am Mikrofon für dich ist Milou. Im neuen Jahr läuft die Fahrprüfung anders ab. Am Januar muss man nämlich neu den VKU schon vor der Theorieprüfung machen. Beim VKU kommen auch neue Fragen dazu. Das schreibt 20 Minuten. Die Prüfung die wird laut FahrlehrerInnen aber nicht schwieriger. 14 Personen sind letztes Jahr im Kanton Luzern wegen Verkehrsunfällen gestorben. Und über 1'000 Personen sind verletzt gewesen. Das ist Central Plus. Die meisten Verletzten hat es wegen dem Fehlverhalten der lenkenden Personen. Die Stadt Luzern war dabei der Hotspot, weil dort hat es die meisten Unfälle gegeben. Viele Leute in der Schweiz wünschen sich Wohneigentum. Also ein Eigentum an einer Immobilie, die zum Wohnen da ist. Laut der Umfrage von Moneypark und Helvetia wünschen sich etwa 70% der 25- bis 40-Jährigen ein Wohneigentum. Bei so einem Kauf gibt es aber viele Hürden. Wegen der hohen Kosten denken nur 16%, dass sie das finanziell stützen könnten.
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1: Das Wetter ist irgendwie wie so ein Eintopf, wo alles einfach ein bisschen reinkommt, was es noch hat, weil man hat wirklich Sonne, Wolken, Regen und Höchsttemperaturen von 20 Grad. Wirklich, es ist irgendwie ein riesiger Krüsimüsi. Es geht mal alles den ganzen Tag über. Ich kann es immer tröpfeln. Wegen dem Regenschirm am besten einpacken und gar nicht mehr weglegen. Frühestens morgen Morgen kannst du ihn dann wieder wegtun. Der ganze Donnerstag der wird nämlich sonnig und warm. Bei Höchsttemperaturen von 24 Grad. Absolut kein Wölkchen wird am Himmel oben stehen. Aktuell auf dem Dreifachwetterdach haben wir 19 Grad.
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1: Und wir haben auch bald 13:30, das heisst das Mittagsinfo hier auf Dreifach. Das ist vorbei. Ich habe mich richtig gefreut, dich hier durch deinen Mittag durchzubegleiten. Ich hoffe, du hast sehr fein gegessen, bist satt, hast vielleicht sogar noch so ein Dessert oder irgendetwas für dich. Für dich, vor dir, wollte ich sagen, für das Musik. Little Girl von Luna Morgenstern.

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0: Es ist etwa 3. 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
2: Ja.

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0: Dream Girl von Alva Alibi hast du gehört. Es ist kurz vor der Fife.
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0: Wird in Luzern in einem Hotel oder in einer anderen Ferienunterkunft übernachtet, zahlt eine Kurtaxe. Durch das Geld werden Angebote für Touristen gezahlt. In Luzern fließt ein Teil von dem Geld in Veranstaltungsfonds von Luzerner Tourismus AG. Momentan sind das 25% der Einnahmen, die durch die Kurtaxe gezahlt werden. Die SP und die JUSO wollen jetzt aber das ändern, wie Central Plus berichtet. Laut der Partei stammt die Zahl aus einer Zeit, wo deutlich tiefere Einnahmen gemacht worden sind. Kurtaxen sind erhöht worden. Darum nimmt die Stadt Luzern heute auch mehr Geld ein als früher. Zudem sei auch der Preis für die Grossveranstaltungen gestiegen. Darum fordert die SP, dass das Geld für den Veranstaltungsfonds jetzt ebenfalls erhöht wird. Zum 170. Mal findet 2027 in Luzern das kantonale Schwingfest statt. Das aber an einem anderen Ort als ursprünglich geplant, wie Gemeinde Horf in einer Medienmitteilung schreibt. Eigentlich hat auf der Sportanlage Seefeld in Horf die Arena aufgebaut werden. Das hat aber noch einen grossen baulichen Eingriff gebraucht. Darum hat das OK jetzt einen anderen Ort gesucht und gefunden. Das Schwingfest wird in der Swissport Arena stattfinden. Der Bundesrat will die European Championships von 2030 nicht finanziell unterstützen. Die Entscheidung sei wegen der angespannten finanziellen Lage vom Bund, das berichtet Central Plus. Der Verein European Championships Switzerland ist enttäuscht. Ohne Unterstützung vom Bund können wir den Anlass in der Schweiz nicht durchführen. Der Verein will jetzt darum einen anderen politischen Weg prüfen.
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0: Liebe Milou, wie sieht es aus?
2: Ja, also je nachdem, wo du gerade bist, kann es sein, dass es schon ein bisschen am Tröpfeln ist. Das geht auch den ganzen Abend noch so weiter. Es gibt immer so wieder kleine Regengüsse. So mega starkem Regen, das kommt es nicht mehr. Heute haben wir Höchsttemperaturen von 19 Grad gehabt. Morgen wird es dann aber wärmer mit Höchsttemperaturen von 24 Grad. Und es ist auch richtig sonnig morgen und es bleibt auch sonnig den ganzen Rest der Woche. Bis zu 30 Grad wird es. Aktuell auf dem 3-fach Wettertag haben wir 19 Grad.
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0: Ja, mittlerweile ist Punkt 5. Du hörst die Stosszeit hier auf 3-fach mit Milou und mir, Delina. Zusammen hören wir jetzt gerade noch mal ein bisschen Musik. Und zwar von Philly, Chemical Love. Chemical.

0: Explosion!
1: Und zwar mit unserem besten Stück. Und das heisst heute «Today was yesterday» und ist von der Shy. Sie ist eine Singer und Songwriterin aus Singapur und ihre Musik, die schreibt und produziert sie ganz selber. Und wie das klingt, das kannst du jetzt.

0: If Today Was Yesterday von der Shai hast du gehört. Einfach ein gemütlicher Song, um mit dem Feierabend
1: anzukommen. Oh, crazy!
2: Trick. Jesus, beste Stück.
3: Off.

0: Kudel von der Tatjana Jane, hast du gehört, es ist kurz vor der halben Sechse.
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0: Wird in Luzern in einem Hotel oder in einer anderen Ferienunterkunft übernachtet, zahlt eine Kurtaxe. Der Teil fließt von dem Geld in den Veranstaltungsfonds des Luzerner Tourismus. Momentan sind das 25% der Einnahmen. Die SP und die JUSO wollen das jetzt aber ändern, wie Central Plus berichtet. Laut der Partei stammt die Zahl aus einer Zeit mit deutlich tieferen Einnahmen. Darum fordert die SP, dass auch das Geld für den Veranstaltungsfonds erhöht wird. Zum 107. Mal findet 2027 in Luzern das kantonale Schwingfest statt. Das aber an einem anderen Ort als ursprünglich geplant, wie Gemeinde Horw in einer Medienmitteilung schreibt. Das Schwingfest wird in der Swissport Arena stattfinden. Der Bundesrat will die European Championships von 2030 nicht finanziell unterstützen. Die Entscheidung sei wegen der angespannten finanziellen Lage vom Bund, das berichtet Central Plus. Der Verein European Championships Switzerland ist enttäuscht. Ohne die Unterstützung vom Bund können wir den Anlass in der Schweiz nicht durchführen. Der Verein will jetzt darum andere politische Wege prüfen.
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0: Ja, heute wird sich das Wetter nicht mehr gross verändern. Es bleibt bewölkt mit ein bisschen Sonne, die noch durchdrückt. Morgen kommt dann die Sonne sogar noch stärker vor. Wir haben 24 Grad Maximaltemperaturen. Und am Freitag sind die Wolken sogar ganz weg bei 27 Grad. Momentan bei uns auf dem Dreifach Wetterdach haben wir noch 19 Grad.
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0: Du hörst die Stosszeit mit Milo und mir, Lena. Zusammen hören wir noch ein bisschen Musik. Everything I Got.

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0: 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Hast du gehört? Du hörst die Stosszeit, ich sage die Sprechstunde.
1: Fast. Ja. Die kommt erst nachher.
0: Du hörst die Stosszeit zusammen mit Milo und mir. Und es ist zwar schon fast Abend, aber fast jeden Morgen starte ich am liebsten meinen Tag mit einem Kaffee. Und seit einem Zeitchen trinke ich am Morgen manchmal aber auch gerne einen Matcha. Und hinter dem Getränk steckt viel mehr, als man denkt.
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0: Du stehst am Morgen auf und bist einfach immer noch müde. Dann laufst du an die Kaffeemaschine und lässt dir einen Kaffee raus, damit du endlich mal wach wirst. So geht es dir vielleicht ja auch.
1: Es gibt aber auch noch ein anderes Koffeinhaltungsgetränk, das momentan mega fest im Trend ist, nämlich Matcha. Vor allem bei den jungen Leuten ist das grüne Getränk mega im Hype. Auch hier in Luzern kann man Matcha kaufen, zum Beispiel bei der MEP. Der MEP ist aber mehr als nur ein Matcha-Store. Ich habe mit der Nathalie geredet, sie arbeitet dort und erzählt uns, was das hinter dem Projekt steckt und wie das Matcha eigentlich in deiner Tasse landet.
3: Der MEP ist eine neue Begegnungszone in Luzern, wo wir Kunst und Alltag und Ritual zusammenbringen, die Leute zusammenbringen, neue Erfahrungen gestalten können. Wir haben hier immer wieder neue Ausstellungen drin, die immer wieder wechseln. Das heisst, wenn jetzt das mal nicht für dich dabei war, ist vielleicht nächsten Monat etwas Spannenderes für dich da.
1: Wieso findet ihr, dass es euch hier in Luzern braucht?
3: Hey, in Luzern braucht es unbedingt ein bisschen einen Begegnungsort. Gerade auch ein Ort, wo die Kunst wieder zugänglicher gemacht wird, auch für junge Audienzen, auch für Audienzen, die sonst nie eine Galerie besuchen würden. Wir würden natürlich mega gerne immer mehr auch mit den jungen, lokalen Kunst- und Kulturschaffenden zusammen arbeiten. Also ist es für uns eigentlich wie so ein Open Call, wenn ihr selber Kunst und Kultur macht oder jemanden kennt, der einen Raum braucht, um eine Veranstaltung zu haben. Ob es jetzt einfach eine einzelne Veranstaltung ist für einen Abend oder ob es eine Ausstellung ist für einen ganzen Monat, dürfen wir mega gerne auf uns zukommen und wir würden sehr gerne mit euch zusammenarbeiten.
1: Was ist euch wichtig und für was stehen ihr ein?
3: Uns ist die Qualität natürlich mega, mega wichtig. Wir haben Top Matcha aus Japan, haben wir direkt vom Produzenten einkaufen, die Betriebsleiterin. Sie war lange in Japan, war an verschiedenen Orten schauen und degustieren, hat wirklich dort Kontakt aufbauen, wo wir wirklich als Produkt haben, wo wir dahinterstehen können. Ich denke, das hebt uns auch ein bisschen ab von anderen Matcha-Orten. Auch wenn es bei uns ein bisschen länger geht, allenfalls die Preise ein bisschen höher sind, aber wir wollen halt ein gutes Produkt bieten.
0: Ein Ort, um sich begegnen und einfach mal kurz runterfahren. Dass das Konzept ist von The Map, das weisst du jetzt schon. Aber wenn du jetzt noch wissen willst, was ihr das bestverkaufteste Getränk ist oder was du machen solltest, wenn dein Matcha nach Gras schmeckt, dann bleib unbedingt dran. Wir hören aber zuerst noch einen Song, und zwar jetzt hier von Smurfs.

0: Eis Matcha Latte und zu spät beim Pilates. Die Line kennst du vielleicht und das Getränk und der gesunde Lifestyle, der ist momentan auch überall. Der Laden, der beides anbietet, der ist auch noch da in Luzern, nämlich The Map. Wir haben mit der Nathalie über Matcha geredet.
1: Wir haben auch einen mit Rosenwasser, habe ich gesehen. Was steckt dort dahinter?
2: Das ist so unser Bestseller, würde ich sagen. Das war einfach die Idee, die wir hatten, von Salted Rose. Wo die Idee war sehr rum, als dass es ein Rezept rum war. Also die Vision hatten wir und es war recht tricky, um wirklich auch an die Idee herzukommen. Und wir mussten recht lange herumprobieren, bis wir die perfekte Rezeptur entwickelt haben.
1: Das haben wir selber gemacht?
2: Ja, voll.
1: Einfach probiert, bis es fein war.
2: Voll. Also gell, heutzutage natürlich ist es mega easy, um im Internet zu schauen, also, hey, was passt gut zum Matcha? ChatGPT, gib mir Ideen.
1: Wieso denkst du, ist genau der Matcha jetzt so mega im Hype?
2: Hey, das ist ein recht grosses Thema, denke ich. Es sind mehrere Faktoren. Ich glaube, einerseits ist es eher eine Faszination mit asiatischer Kultur, verschiedene Sachen. Jetzt gerade Japan ist sehr im Trend. Nicht nur architektonisch, auch so ein bisschen kulturell. Also das Minimalistische ist, glaube ich, mega fashionable jetzt. Daher auch der Matcha. Ich glaube, das ist die ganze Anime-Generation, die jetzt halt erwachsen wird, so, wo jetzt auch den Stutz hat zum Ausgehen und sich können für solche Sachen also tiefer auch interessieren. Andererseits ist es sicher auch eine gesundheitliche Sache, weil Matcha wird schon geschätzt, gerade von Leuten, die vielleicht vom Kaffee weg wollen, ja, nicht mehr so den Koffein-Crash müssen haben.
1: Matcha hat aber auch Koffein drin.
2: Voll. Matcha ist einfach Grüntee auch. Es ist gemahlener Grüntee und Grüntee hat ja auch natürliches Koffein drin. Es ist ja so, dass es natürlich weniger konzentriert ist. Du hast in einem Matcha-Getränk einiges weniger Koffein und der Körper nimmt es anders auf und baut es anders ab.
1: Was macht denn einen guten Matcha aus?
2: Er hat ganz viel mit der Produktion zu tun und danach auch mit der Herstellung im Laden des Getränks. Unser Matcha ist beschattet, wenn er wächst. Durch das hat er zartere, dunklere Blätter. Der wird auch recht früh nachher geerntet, also wirklich so die jüngsten, frischen Triebe. Nicht die, quasi die älteren Blätter so. Das ist so der First Harvest von dem, was man viel hört.
1: Was würdest du jetzt jemandem sagen, der sagt, hey, Matcha schmeckt doch nur nach Gras?
2: Dann würde ich sagen, probier mal uns.
0: Matcha ist ein uraltes Getränk, das schon seit eh und je getrunken wird. Jetzt ist es auch hier ein Trend und wird vielleicht auch ein bisschen bleiben. Wenn du jetzt also denkst, wow, ich will auch mal einen Matcha probieren oder einfach ein bisschen Kunst anschauen, dann ist vielleicht The Map etwas für dich.
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0: No Hook, hast du gerade gehört? Es ist kurz vor der 6. Du hörst die Schlusszeit mit Milo und mir, Lena.
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0: Wird in Luzern in einem Hotel oder in einer anderen Ferienunterkunft übernachtet, zahlt eine Kurtaxe. Durch das Geld werden Angebote für TouristInnen gezahlt. In Luzern fließt ein Teil von dem Geld in den Veranstaltungsfonds vom Luzerner Tourismus. Momentan sind das 25% der Einnahmen. Die SP und die JUSO wollen das jetzt aber ändern, wie Zentral Plus berichtet. Laut der Partei stammt die Zahl aus einer Zeit, wo deutlich tiefere Einnahmen gemacht worden sind. Die Kurtaxe sei erhöht worden, darum nehmen auch die Stadt Luzern heute mehr Geld ein als früher. Zudem seien auch die Preise für Grossveranstaltungen gestiegen, darum fordert die SP, dass auch mehr Geld in den Veranstaltungsfonds fließt. Zum 107. Mal findet 2027 in Luzern das kantonale Schwingfest statt. Das aber an einem anderen Ort als ursprünglich geplant, wie Gemeinde Horw in einer Medienmitteilung schreibt. Eigentlich hat auf der Sportanlage Seefeld in Horw eine Arena aufgebaut werden. Das hat aber noch grosse bauliche Eingriffe gebraucht. Darum hat sich das OK jetzt für einen anderen Ort entschieden und eben auch gefunden, das Schwingfest wird in der Swissport Arena stattfinden. Der Bundesrat will die European Championships von 2030 nicht finanziell unterstützen. Die Entscheidung sei wegen der angespannten finanziellen Lage vom Bund, das berichtet Central Plus. Der Verein European Championships Switzerland ist enttäuscht. Ohne Unterstützung vom Bund können wir den Anlass in der Schweiz nicht durchführen. Der Verein will jetzt darum andere politische Wege prüfen.
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0: Liebe Milo, wie sieht es aus?
3: Es könnte sein, dass das momentan noch ein bisschen tröpfeln kann. Das könnte eigentlich den ganzen Abend passieren. Wirklich fest regnen, das kommt es aber nicht mehr. Wir haben heute Höchsttemperaturen von 19 Grad erreicht. Morgen wird es dann wärmer als heute und auch sonniger. Wir erreichen morgen nämlich Höchsttemperaturen von 24 Grad. Die Sonne die steht klar und deutlich am Himmel oben. Und auch aufs Wochenende wird es immer wärmer. Und am Montag knacken wir dann sogar die 30 Grad Grenze. Aktuell auf dem Dreifachwetterdach haben wir 19 Grad.
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0: Hey, es wird wieder warm.
3: Es ist crazy, der Sommer ist wirklich da. Also ich finde 30 Grad ist noch
0: hey,
3: wirklich Sommer.
0: Ich freue mich.
3: Das erste Mal in See, maybe.
0: Boah, das wäre...

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0: Pose, hast du gehört? Hey, und jetzt ist im Fall Zeit für ein Spiel.
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0: Milo, es ist Zeit für ein Spiel. Was für eins?
2: Yes, wir spielen das Spiel «Red keine Faxen». Und in diesem Spiel geht es eigentlich darum, um unnötige Fakten kennenzulernen, weil wer flex nicht gerne bei seinen Friends mit unnötigen Fakten. Also ich mache es

0: Sehr, sehr gerne. Und es ist jetzt eigentlich so, dass ich dir 3 Fakten mitgebracht habe. Mhm. 2 davon stimmen und 1 davon ist gelogen. Und du kannst raten, was das eigentlich gelogen ist.
1: Okay.
0: Ich lese dir einfach alle 3 mal vor.
1: Ja.
0: Also, der erste Fakt ist, im Weltraum ist es möglich, unmöglich, dass man gürbsen kann. Mhm. Dann, es gibt mehr Plastikflamingos als echte Flamingos. Und 60% der Sachen, wo wir uns Sorgen darum machen, passieren gar nie.
1: Okay. Also ich glaube, das mit den Flamingos stimmt.
0: Ja, das stimmt. So funny. Wie meinst du, es gibt mehr Plastikflamingos auf dieser Welt als real Flamingos?
1: Aber fair, weil da kann man so... Die Leute ohne Geschmack haben doch alle so
0: Flamingos. So ein Plastikflamingo, oder?
1: Ja. Im Garten. Ja. Und zwar nicht nur einen.
0: Und so die einen Teich haben, die haben ganz sicher.
1: Ja. Und zwar etwa 5.
0: Ja, check ich. Check ich.
1: Hey, und ich sage, das mit den 60% stimmt auch.
0: Stimmt nicht.
1: Scheiße.
0: Aber es ist recht nahe. Ich habe wirklich einfach die Zahl verändert. Mhm. Es sind nicht 60%, sondern 80%.
1: Ja.
0: Und ich habe das Gefühl, das ist doch eigentlich ein guter Fakt. Das heisst, wenn du dir wirklich gerade irgendwie um irgendetwas wirklich Sorgen machst, es ist mega eine hohe Chance, dass das gar nie eintritt. Es ist 80% Chance, dass alles gut kommt.
1: Das stimmt. Und das ist wirklich, das ist doch ein schönes Fazit vom Tag.
0: Oder? Oh, ich finde auch.
1: Ja. 3-fach. Cool sein, der nächste ist... Oh mein Gott. Ja.
0: Ja, voll Lena.
1: Hey, ich brauche Feierabend. Ich merke es.
0: Für das ist Stoss da.
1: Gell? Für dich, nicht für uns, aber für alle anderen. Cool sein.

0: Put It Down, hast du gehört. In etwas weniger als einer halben Stunde ist die Sprechstunde. Doch, ist Zeit für die Sprechstunde. Die Schlusszeit ist dann fertig so und es ist Zeit für die Sprechstunde.
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0: Flavia, um was geht's heute?
3: Wir tun heute ein bisschen in Nostalgie schwelgen. Und zwar tun wir heute in eine Oper hineinhören. Das ist eher ein bisschen unüblich, aber wahrscheinlich kennst du sie nämlich sogar.

0: Wenn dir das jetzt vielleicht ein bisschen etwas sagt, dann lass nachher unbedingt zu, weil das ist nämlich der Einstieg von «Die Zauberflöte». «Die Zauberflöte» wird nämlich im Moment gerade im Luzerner Theater vorgeführt und wir in der Sprechstunde dürfen mit der Regieleitung reden. Und es war sehr ein spannendes und cooles Interview gewesen. Und ich muss sagen, es hat mich schon sehr zurückgerührt in meine Kindheit, weil das ist sehr ein grosser Bestandteil gewesen. Aber mehr dazu gehörst du in der Sprechstunde.
1: Hey, musst du ja fast hören,
0: oder?
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1: Bis es aber soweit ist und du mir hörst, was die Flavia da besprechen mit der Regieleitung, dann dauert es noch ein bisschen mehr als 20 Minuten und in denen lassen wir noch ganz viel Musik.

0: Cloudbreaker hat der Song jetzt gerade geheissen und genauso wolkig hat er sich ja auch angetönt und ich muss dir noch ganz einen anderen tollen Song zeigen.
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0: Ja, es ist nicht nur ein Song, es ist sogar ein ganzes Album. Und das ist von der Tiramisu Sadness.

Jeremy Sadness, das ist eine Künstlerin aus Basel. Und sie hat ihr ein Album geschrieben, du glaubst es nicht, im Zug. Also ich mache dort vielleicht höchstens mal irgendetwas für die Uni und dann wirklich produktiv bin ich dort auch nicht. Aber sie hat es geschafft, ein ganzes Album zu schreiben, zusammen mit ihrem Laptop und ihren Kopfhörer. Und das zwischen Alltag und irgendwelchen Tagträumereien. Und wie das tönt, das hörst du jetzt am Song «Hot Tub Bubbles».

0: Hot Tub Bubbles von der Jeremy Sadness, hast du gerade gehört, aus dem Album I Will Be Forever Mine, unser Album von der Woche. Wenn du mehr wissen willst, dann geh unbedingt unter dreifach.ch nachschauen und hören.
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0: My House von der Nathalie Fröhlich hast du gerade gehört. Es ist kurz vor der 7.
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0: Wird in Luzern in einem Hotel oder in einer anderen Ferienunterkunft übernachtet, zahlt eine Kurtaxe. Durch das Geld werden Angebote für TouristInnen gezahlt. In Luzern fließt ein Teil von dem Geld aber in den Veranstaltungsfonds vom Luzerner Tourismus. Momentan sind das 25% der Einnahmen. Die SP und die JUSO wollen das jetzt aber ändern, wie Central Plus berichtet. Laut der Partei stammt diese Zahl aus einer Zeit, in der deutlich tiefere Einnahmen gemacht worden sind. Die Kurtaxe sind erhöht worden, darum nimmt die Stadt Luzern heute auch mehr Geld ein als früher. Zudem sind auch die Preise für Grossveranstaltungen gestiegen. Darum fordert die SP, dass jetzt auch mehr Geld in Veranstaltungsfonds fließt. Zum 170. Mal findet 2027 in Luzern das kantonale Schwingfest statt. Das aber an einem anderen Ort als ursprünglich geplant, wie Gemeinde Horv jetzt mitteilt. Eigentlich hätte die Sportanlage Seefeld in Horv dort die Arena aufgestellt werden. Das hat jetzt aber wegen grossen baulichen Eingriffen, die es gebraucht hätte, nicht funktioniert. Darum hat OK jetzt einen anderen Ort gesucht und gefunden, das Schwingfest wird in der Swisspor Arena stattfinden. Der Bundesrat will die European Championships von 2030 nicht finanziell unterstützen. Die Entscheidung sei wegen der angespannten finanziellen Lage vom Bund, das berichtet Central Plus. Der Verein European Championships Switzerland ist enttäuscht. Ohne die Unterstützung vom Bund können wir den Anlass in der Schweiz nicht durchführen. Der Verein will darum jetzt andere politische Wege prüfen.
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0: Liebe Milou, wie sieht es aus?
3: Es könnte sein, dass es immer noch ein bisschen regnen kann und das bis in der Nacht rein. Aber nicht so einen Regen, wie du jetzt vielleicht denkst, wo du unbedingt den Regenschirm und die Regenjacke brauchst. Nein, es ist wahrscheinlich eher so ein bisschen ein Tröpfeln. Mit dem hört es dann aber morgen auf. Wir haben auch Höchsttemperaturen morgen von 24 Grad, ganz, ganz viel Sonne und wenig Wolken. Aktuell auf dem Dreifachwettertag haben wir 17 Grad.
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0: Das war es mit der heutigen Stosszeit. Ich hoffe, wir haben dich gut können. In Feierabend begleiten, wir verabschieden uns von der Milou.
3: Ciao, love schöne, you guys. Schön, dass ihr zugelassen.
0: Schöne Feierabend dir. He?
3: Viel Spass in der Sprechstunde.
0: Ja, weil mit der geht es jetzt gerade weiter.
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8: Hi Lena.
0: Hi Flavia, schön bist du da.
8: Ja, ich freue mich mega, heute in die Kultur mit dir einzutauchen. Heute wird es, finde ich, sehr, sehr kulturell. Mal ein bisschen tiefer kulturell als sonst, habe ich das Gefühl.
0: Hey, ja.
8: Ja, ich bin mega gespannt, was wir heute wieder besprechen. Es geht um eine Oper, so ein bisschen Teasing. Ja, ich bin gespannt, was du auch dazu wirst sagen. Es wird sehr interessant. Ja.
0: Ich bin auch gespannt. Aber bevor es so weit ist, geht es im Fall auch noch, um eine Theateraufführung, um ganz viel Tanz und um einen Film. Aber das alles nach den ersten paar Songs.

0: Du hörst die Sprechstunde mit der Flavia und mir, der Lena. Und jetzt wollen wir dir mal erzählen, was in und um Luzern gerade alles in der Kulturszene so läuft.
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0: Morgen und am Samstag findet die Theateraufführung vom Jugendtheater Willisau statt. Das Stück heisst «Chaos im Kopf, Glitzer im Herz». Es geht um Pippi Langstrumpf, die älter wird. Ihre Welt besteht plötzlich nicht mehr aus den Villa-Kontrabund und Regeln, die man brechen kann, sondern sie steht als Jugendliche plötzlich irgendwo zwischen Chaos, Erinnerungen an früher und dem Wunsch, nicht immer alles richtig zu machen. Falls jetzt diese Woche keine Zeit hast, zum Theater zu schauen, keine Angst, auch nächste Woche findet noch Aufführungen statt. Der Eintritt für das Jugendtheater Willisau gibt es ab 15 Franken. Ab dem Freitag findet in Vegis Trivera Latina das Festival statt. Die Veranstaltung gibt es schon seit 20 Jahren. Der Grund dafür ist, dass die Nationalmannschaft von Brasilien im Jahr 2006 in Vegis übernachtet hat. Seither wird darum dort am Pfingstwochenende immer ein Salsa Open Air findet dann statt und es wird Salsa getanzt. Am Open Air, das Ganze findet unter dem Motto statt, Salsa y Sabor, ich habe es übersetzt, heisst Salsa und Geschmack. Verschiedene Konzerte, DJs, Shows und auch schon noch ganz viel auf dem Programm. Das fährt am Freitag an und dauert bis am Sonntag. Der Eintritt ist gratis. Am Sonntag wird im Stadtkino der Film Frida Kahlo gezeigt. Der Film zeigt das Leben von der Malerin und gibt einen Einblick in zentrales Werk von ihrer. Es geht um Kreativität, Widerstand, Politik und einfach Freude am Leben. Der Film wird auf Englisch mit deutschem Untertitel gezeigt. Und er wird noch bis zum 1. Juni im Stadtkino zu sehen sein.
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0: checking my phone von Knock Monster. Hast du schon gehört, hey, und jetzt musst du überhaupt nicht dein Handy checken, sondern zu hören, was Flavio uns zu erzählen hat.
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2: Nicht ins Handy schauen, hast du das bereits vorher schon angesprochen, Lena. Das kannst du nämlich zum Beispiel auch an einer Oper. Oder wenn du im Radio zulässt, wie jetzt geht, und wir über eine Oper reden. Weil das machen wir nämlich heute. Und zwar reden wir über die Zauberflöte. Vielleicht hast du das auch schon mal gehört, sogar gesehen vielleicht. Oder vielleicht hat dir der Soundtrack auch etwas. Das ist eine Oper, die... 1981, meinte ich.
0: Wow, das ist jetzt aber ganz präzise können sagen.
2: Ich bin mir nicht ganz sicher, rausgekommen ist. Ich glaube, ob das wirklich... Ich bin mir nicht sicher. Aber genau, die ist dann rausgekommen, heisst schon relativ alt, ist von Mozart. Und die wird aktuell im Luzerner Theater gespielt. Sie haben sogar noch eine Zusatzvorstellung gemacht im Juni. Und wir dürfen mit der Regieleitung reden, mit der Christine. Und über das reden wir heute.
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0: Wenn du jetzt mehr über den Mozart und seine Oper hören willst, dann bleib unbedingt dran.

0: Movement, hast du gerade gehört, einer von unseren Tinnitus-Songs. Das heisst, er wird mehrmals gespielt pro Tag, weil er uns allen so gut gefällt. Jetzt reden wir aber über etwas anderes, was uns eben auch sehr gut gefällt.
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0: Ein junger Mann rennt um sein Leben. Er wird von einer Schlange verfolgt. Panik, Dunkelheit und plötzlich völlige Stille.

0: Das ist der Beginn von der Zauberflöte. Der Start in eine Welt voller Magie, Rätsel und Prüfungen. Und mitten drin der Prinz Tamino, der lustige Vogelfänger Papageno, die Königin der Nacht, ihre Tochter Pamina und natürlich die Zauberflöte. Und die kann noch viel, viel mehr als nur Musik machen. Die Zauberflöte wird aktuell im Luzerner Theater neu inszeniert und das auf ganz eine spezielle Art. Christine Züris, die die Regie bei diesem Stück macht, hat uns Auskunft gegeben darüber, was ihre Inszenierung mit einem speziellen Bühnenbild von anderen abhebt und was überhaupt alles bei so einer Oper dazugehört. Und vor allem auch, was das Stück eigentlich sagen will. Aber bevor sie uns mehr über das erzählt, wollte ich erstmal wissen, was denn ihr persönlicher Bezug zu «Die Zauberflöte» ist.
1: Natürlich war die Zauberflöte, wie für die meisten anderen Personen wahrscheinlich auch, mein erster Zugang zur Oper als Kind. Und das hat mich total fasziniert und das hat mich aber natürlich auch in gewissen Stücken überfordert. Es ist ja so viel drin in dem Stück. Und ich habe dann, als ich Regie studiert, habe ich mich sehr intensiv damit beschäftigt.
0: Also wie bei vielen auch. Wo ich zum Beispiel von «Die Zauberflöte» im Luzerner Theater erfahren habe, habe ich direkt gewusst, ich muss dort vorbeigehen. Es ist und bleibt einfach eine wunderschöne Oper. Aber wie ist es überhaupt möglich, dass es nach all diesen Jahren immer noch so interessant bleibt?
1: Ich finde «Die Zauberflöte» ist deshalb so toll, weil je länger man sich damit beschäftigt, desto mehr Dinge findet man. Es ist wie so ein großes Wimmelbild. Damit kann man sich beschäftigen und beschäftigen und beschäftigen und immer wird man was Neues finden.
0: Es gibt immer wieder etwas Neues zu entdecken, auch wenn die Oper schon so oft neu inszeniert worden ist. Aber das stellt den Regie natürlich vor eine grosse Herausforderung. Weil wie macht man so eine bekannte Oper denn nochmal spannend?
1: Wahrscheinlich haben die meisten Menschen sie schon gesehen und haben eine Idee davon und ein Bild davon. Und natürlich ist sie schon gefühlt unendlich oft gemacht worden. Und man hat auch schon alles gesehen. Und einen Zugang zu finden, der neu und überraschend ist und der neu interessiert, also der nicht neu ist, um neu zu sein, sondern vielleicht noch ein anderes Licht auf ein Stück wirft.
0: Ein anderes Licht auf ein Stück werfen, das vorher noch nicht gemacht worden ist, wie kann das überhaupt gemacht werden?
1: Die gilt immer als Kinderstück, aber wenn man mal wirklich die Partitur liest und da reinliest, ist es unfassbar, wie dicht zum Beispiel Symbolik, was das für eine Rolle spielt und wie dicht die Charaktere gezeichnet sind.
0: Ein Kinderstück, das ganz viel Symbolik trägt. Was genau hat sich denn die Regie bei der Umsetzung also überlegt?
1: Unsere Idee dazu war, dass man in erster Linie auf einer Ebene die Geschichte erzählt. Und zwar in einer bunten Welt, die einfach Spaß macht, die einfach einlädt, hinzuschauen und die einlädt, daran teilzuhaben.
0: Eine bunte Welt und vor allem etwas eher Modernes. Eine Comic-inspirierte Welt haben sie sich überlegt. Das Bühnenbild ist unglaublich farbenfroh und einem kann bei dieser dreistündigen Vorstellung gar nicht langweilig werden. Weil es gibt, wie schon bereits gesagt, immer wieder etwas Neues zu entdecken. Wie bei einem Wimmelbild eben.
2: Was noch alles hinter dem Stück von Wolfgang Amadeus Mozart steckt und wieso die Charaktere so viel Symbolik in sich tragen, das erfährst du nach den nächsten paar Songs.

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0: South Path Valencia hast du gerade gehört. Und wenn du jetzt eigentlich aber lieber etwas würdest hören über die Zauberflöte, dann bist du da in der Sprechstunde mit der Flavia und mir genau richtig.
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0: Christiane Ziris ist der Regie beim Stück «Die Zauberflöte», wo aktuell im Luzerner Theater vorgeführt wird. Sie hat uns bereits erzählt, wieso die Zauberflöte immer noch so eine spannende Oper ist. Sie hat dabei über Mozart erzählt. Er hat das Stück nämlich geschrieben und sich natürlich einiges dabei überlegt.
3: Mozart war in der Zeit, als er die geschrieben hat, bei den Freimaurern, ist gerade beigetreten und war vollkommen fasziniert von dieser Welt und Freimaurer haben sehr viel mit Symbolen zu tun und Numerologie. Und wenn man anfängt, das zu analysieren, das meinte ich vorher mit dem Wimmelbild, man wird immer neue Dinge finden.
4: Für Christine ist dabei Folgendes in ihrer Inszenierung wichtig gewesen.
3: Mir war total wichtig, wenn zum Beispiel jemand in dieses Stück geht, der selber Freimaurer ist oder von den Freimaurern viel Ahnung hat, dass auch die Person neue Dinge entdecken kann.
4: Und das haben sie gemacht, indem sie auf die verschiedenen Dimensionen eingegangen sind.
3: Also bei Mozart sind Figuren nie eindimensional, sondern durch die Musik sehr, sehr vielschichtig gezeichnet. Aber darauf eine Folie zu legen, die Comic ist und die eine bunte Welt ist und die Spaß macht, ist natürlich total einladend, weil man damit auch sehr gut spielen kann.
4: Sie haben auf eine comicartige Inszenierung gesetzt, eine wunderschön bunte Welt, aber wieso passt das genau zu der Zauberflöte?
3: Ich glaube, es passt deshalb so gut, weil es eins drüber ist als das Farbenfrohe und man in so einer Ästhetik, die eins drüber ist, natürlich sehr schön Figuren rausschälen kann und nochmal anders zeigen kann.

0: Wie werden die passenden SängerInnen gefunden? Und wie lange braucht es Vorbereitung überhaupt? All die Fragen, die uns Christine beantwortet, und ihre Antworten hörst du gleich nach den nächsten paar Songs.
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0: Vielleicht bist du jetzt schön entspannt nach dem Lied und willst auch wissen, wie es mit der Zauberflöte weitergeht. Ich bin auf jeden Fall mega gespannt, was Flavia uns sonst alles noch zu erzählen hat.
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0: Salastro, Königin von der Nacht, Baba

0: Geno, Tamino, Pamina und in der Mitte Zauberflöte. Aktuell im Luzerner Theater wird diese wunderschöne Oper farbenfroh mit einem eindrücklichen Bühnenbild inszeniert. Die Regie hat Christina Züris ihren Einblick in den Hintergrund von unserem Sonnenstück gegeben.
1: Mich hat mega Wunder genommen, wie genau kommt eine Regisseurin überhaupt zu ihrem Stück? Wann beginnt überhaupt die Vorbereitung auf so eine Oper?
2: Bei mir war es in dem Fall so, dass unsere Operndirektorin Ursula Benzing auf mich zukam und tatsächlich auch schon mit der Idee der grafischen Gestaltung, also durch Henning Wagenbrett, mich gefragt hat, ob ich mir vorstellen kann, dass wir das zusammen machen. Das war eine sehr konkrete Anfrage. Es gibt aber auch andere Anfragen, wo Regisseure gefragt werden, du, ich würde gerne mit dir arbeiten. Hast du eine Idee für ein Stück?
1: Wenn also eine Regie erstmal für ein Stück angefragt wird, geht es natürlich an die Vorbereitung. Christine hat mir erzählt, dass sie eineinhalb Jahre vor Probebeginn angefangen haben mit Gesprächen rund ums Bühnenbild. Eineinhalb Jahre vor Probebeginn heisst konkret...
2: Wir proben 6 Wochen. Zu dem Zeitpunkt, wenn die Proben anfangen, ist aber vieles schon gemacht. Die Bühne befindet sich bereits im Bau, die Kostüme werden schon genäht. Die SängerInnen sind studiert, das heißt, die fangen dann nicht erst an, ihre Partien zu lernen, sondern zur ersten Probe kommen die studiert, dann können die schon alles. Und der Prozess beginnt nicht mit Probenbeginn, der beginnt viel, viel früher.
1: Wie tut sich aber eine Regieleitung auf ein Stück vorbereiten? Oder genauer, wie bereitet sich Christine darauf vor?
2: Wenn ich jetzt eine Oper lerne, ich möchte natürlich auch für die Proben genau wissen, wer wann was sagt. Und früher oder später kennt man natürlich die Oper wirklich auswendig. Und mir fällt es am leichtesten, das zu erreichen, indem ich die Sachen selber am Klavier spiele. Also einen Klavierauszug selber zurechtlege.
1: Bei einem komplexen Stück wie der Zauberflöte, wo so vieldimensional ist und es immer wieder neue Interpretationen davon gibt, müssen natürlich auch die SängerInnen perfekt auf ihre Rolle passen. Vor allem bei der Inszenierung von der Christine, wo das Bühnenbild besonders vielfältig ist, kann sich das auch mal beissen.
2: Das ist tatsächlich so, dass es immer wieder Stellen gab, wo wir gemerkt haben, dass es ein Konkurrieren gibt oder eine Konkurrenz gibt zwischen dem Raum und den Menschen auf der Bühne. Und da muss man einfach sehr das im Auge behalten und schauen, dass die Bühne sie nicht also verschluckt in einem Sinne.
1: Der Raum konkurriert mit den Menschen auf der Bühne. Bei einem komplexen Stück wie der Zauberflöte ist das natürlich eine Herausforderung. Die Zauberflöte ist nicht nur zum Anschauen wunderschön und wie Christine uns erzählt hat, auch von den Charakteren her mehrdimensional. Auch die Message, die Mozart übergeben wird, ist sehr tiefgründig. Er will nämlich die Frage, was bedeutet es, Mensch zu sein, auf den Grund gehen. Aber was bedeutet es denn überhaupt, Mensch zu sein?
2: Ich kann das nicht beantworten. Das ist ja so die Frage, die Mozart sein ganzes Leben lang beschäftigt hat. Er ist nicht lange nach der Zauberflöte gestorben. So hieß seine letzte Oper kurz vor seinem Tod.
1: Seine letzte Oper kurz vor seinem Tod ist das gewesen. Aber nochmal, hat er echt jemals für sich herausfinden, was es bedeutet, überhaupt Mensch zu sein?
2: Das Wort Mensch oder die Verhandlung des Wortes Mensch steht tatsächlich im Text. Also es geht oft um die Frage, was ist ein Mensch, wer ist ein Mensch. Und auch die Figuren, ich glaube, also Mozart kommt in seiner Musik der Antwort auf die Frage viel näher als in seinem Text, weil die Musik von Mozart einfach so vielschichtig ist und nie eindimensional. Und ich glaube, dass das Menschsein ausmacht, dass es eben viele Schichten gibt, dass es nicht eine Richtung gibt, dass es nicht eine klare Zuordnung gibt, sondern dass es immer zwei Seiten einer Medaille gibt, dass die Welt nicht schwarz-weiß, sondern bunt ist.
1: Die Welt ist bunt und vielschichtig und genauso ist auch die Oper «Die Zauberflöte» im Luzerner Theater.
0: Und die kannst du noch schauen, und zwar nächsten Montag am 25. Mai oder an der Zusatzvorstellung am 13. Juni. Im Luzerner Theater deine Chance, in den Kindheitserinnerungen zu schwelgen und von unglaublichen Stimmen und einem umwerfenden Bühnenbild umgehauen zu werden.
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0: Der nächste Song, den du jetzt gerade hörst, ist zwar nicht für die Zauberflöte, aber gleich ziemlich gut. Song for the Messenger.
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0: Things to make you smile, hast du gehört. Die Sprechstunde die geht noch etwa 10 Minuten und nachher fängt die Reimstunde an und dort hörst du ganz andere Musik als jetzt gerade hier bei uns.
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0: Gabi, um was geht's? Was macht ihr jetzt?
3: Was denkst du, wie alt ist Hip-Hop inzwischen?
0: Hey, ich bin mega schlecht im Schätzen.
3: Hip-Hop ist vor ein paar Jahren 50 geworden. Das heisst, Hip-Hop kommt langsam so in die Midlife-Crisis. Könnte man meinen. Wir stellen dir heute drei Projekte vor, wo Hip-Hop wieder ein bisschen zurück ins 21. Jahrhundert holen. Hip-Hop mit frischen, avantgardistischen Ideen denkt, zum Beispiel mit Jade. 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Zuerst hat man das Gefühl, das wäre so ganz klassischer Kopfnicker-Boom-Bap-Sound, aber dann merkt man, wie viele Störelemente dort drin sind und wie viel lyrische Tiefe und auch irgendwie ein Fokus auf Themen, die sonst im Hip-Hop eigentlich gar nicht genug Raum findet, die Platz haben in der Musik von der Jade. Übrigens auch sehr spannend, Jade ist weder in der klassischen West East Coast noch im Southern oder Northern Hip-Hop zuzuordnen. Sie ist in Arizona daheim, also irgendwo dazwischen. Das hört man auch im Sound, wo sich einfach überhaupt nicht irgendwo in Tradition einordnen lässt. Aber wir schauen auch noch ganz viele andere internationale Projekte an. Wir gehen zum Beispiel auch in eine Sprache rein, die für mich persönlich so tönt, als würde es einem gerade ein bisschen schlecht gehen und müsste irgendwie ein bisschen Macke-Inhalt. Aber das ist jetzt ganz eine böse Meinung von mir. Aber wir gehen auch in die Schweiz zu ihr da. Es wird ein bisschen ruhiger und atmosphärischer mit Kayoko. In ihrem Schlafzimmer in Genf schafft sie träumerische Klangwelten. Sie hat erst gerade am M4 Music Demotape Clinic in der Kategorie Beats and Lyrics gewonnen. Und da im Dreifach war sie auch schon Thema gewesen. Aber sonst mega unterbeleuchtet und das werden wir natürlich aufholen. Wir gehen auch in die Westschweiz in der Reimstunde in gut 10 Minuten. 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
0: Ich bin gespannt auf die Sprache, die du gesagt hast. Ich habe zuerst gemeint, sei Französisch, dass das deine Sprache ist, wo dir fast schlecht wird. Aber wenn du mehr hören willst, dann bleib unbedingt dran. In nicht mal mehr 10 Minuten hörst du mich.

0: «La Paiva» hast du gehört und damit ist nicht nur der Song fertig, sondern auch die Sprechstunde. Danke mal, hast du uns diese Woche wieder zugelassen und ein bisschen mehr aus dem Kulturkuchen erfahren von Luzern. Flavia und ich verabschieden uns und freuen uns, wenn du nächste Woche wieder ein bisschen zuhörst.
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13: Yo, yo, yo, du lassest Dreimstunde heute am Mittwochabend, die beste Hip-Hop-Sendung zwischen Reykjavik und Abu Dhabi. Am Mikrofon für dich heute ich, der Matteo und der...
1: Und mich, der Gabriel. Mich hast du auch schon gehört, aber nie als regulärer Moderator hier in der Dreimstunde.
13: Du hast mir erzählt, du bist schon zum siebten Mal in der Dreimstunde eingesprungen. Oder ich bin die siebte Person, die mit dir zusammen moderiert.
1: Ja, also wenn ich richtig gezählt habe, stimmt das. So viel ich weiss, ja.
13: Crazy. Richtig viel Reimstunde-Experience in dem Fall, obwohl nie offizieller Moderator war. Und dementsprechend können wir heute uns auch freuen auf drei ganz spezielle Projekte, die uns der Gabi mitgebracht hat. Bevor wir aber das machen, gehen wir natürlich wie immer in die ganz neuen Releases. In ein paar Singles hören wir uns an. Und jemand, der diese Woche gedroppt hat, wo du schon letzte Woche bei uns gehört hast, ist Sizzy, eine amerikanische Newcomer-Rapperin.
1: Du hast mir schon ein Intro gegeben zu dieser Künstlerin, wo einfach alle Beats von ihr sind a cappella. Es ist alles nur eine Stimme, die man dort drauf hört. Aber ich bin nicht darauf vorbereitet gewesen, dass sie auch darüber rappt, dass sie a cappella Musik macht.
13: Der Titel ist Programm. Sie hat ganz frisch mit dem angefangen. Vor zwei Wochen sind nämlich gerade, zwei Tracks in dem neuen A Cappella-Stil entstanden. Dementsprechend heißt die auch A Cappella 1 und A Cappella 2. Gabi, du gehst richtig ab. Ist das das, was du unter A Cappella-Rap verstehst?
1: Ey, A Cappella-Rap habe ich jetzt nicht so mega irgendwie so ein Preconception, irgendwie so eine geformte Einstellung. Ich weiss um das Wort A Cappella, erinnere mich an so die, ich habe eine Tante, die in einer A Cappella-Gruppe ist und es ist halt so richtig, ich finde es ein bisschen cringe.
13: Ein bisschen cringe?
1: Ja.
13: Sissi, findest du auch cringe?
1: Das hat mich jetzt wirklich positiv überrascht. Aber das ist wahrscheinlich auch, weil die Stimmen halt mega layered und mit Effekten irgendwie so ein bisschen überzogen sind und auch einfach mega viel Kreativität, die dahinter ist. Mhm. Also von diesen paar Sekunden, die ich jetzt gehört habe, hat es mich schon ein bisschen geguckt. Mhm.
13: Ein paar Sekunden, der Gabi ist geguckt. Wir geben uns jetzt den ganzen Song, und zwar A Cappella 3. Das ist letzte Woche rausgekommen. Und der dritte Teil von dieser Trilogie innerhalb von zwei Wochen. A Cappella 3 von Sissi, du hörst Radio 3-fach Reimstunde.

0: Savet ist das, was du hier hörst, mit ihrem neuen Release «Bank sprengen», ein Song, der ganz neu rausgekommen ist, letzten Freitag. Savet ist eine deutsche Künstlerin mit kasachischen Wurzeln. Von Deutschland gehen wir jetzt aber weiter in die Schweiz, und zwar auf Murten am Bielersee. Und dort hat nämlich SGB einen neuen Song gedroppt, der heisst «Million Dollar Stankface». Und ich glaube, der Titel, der passt zu ihrer Persönlichkeit, Gabi, würdest du auch sagen. Wie du sie vornimmst.
1: Matteo, zuerst muss ich dich korrigieren. Murten ist am Murtensee. Als Halbmurtener muss ich dich da wirklich leider korrigieren. Ey, SGB, extrem lovely person. Aber ich glaube, ich habe noch nie so ein fettes Stankface gesehen. Ich glaube, wenn SGB nicht amused ist, dann lässt sich das spüren. Und das hörst du auch mega in der Musik, die auch zum Teil recht konfrontativ kann sein und recht energetisch.
0: Word, Fabi, Word, Gabi, Entschuldigung, Gabi, Bielersee, ich mache mir okay, ich werde heute nicht mehr ein besserer Kollege von dir. Wie auch immer, du bist am Lachen. Es gibt Leute, die werden jetzt gerade ein richtig fettes Stankface sich aufziehen bei dem nächsten Song. Das ist «Million Dollar Stankface», abgekürzt MDSF von SGB. Du hörst Reimstunde.

0: Das war ein Slalom. Eine dänische Rapperin mit dem Song Aktionär. Und auf dem Song mit ihren engelhaften Backing-Vocals hat sie mein Herz berühmt. Ich würde sagen, Slalom hat gedribbelt in diesem Song. Würdest du das auch so sehen, Gabi?
1: Mich hat es auch recht überzeugt. Also ich muss sie unbedingt nachher noch ein bisschen mehr auschecken. Ich bin überhaupt nicht versiert in dänischem Rap. Mhm. Ich habe dänische und schwedische Freundinnen und die schwedischen Freundinnen sagen immer, Dänisch sei eine mega hässliche Sprache. Und auf Schwedisch, ich weiss nicht, was der Beef zwischen Schweden und Dänemark ist. Es ist auf jeden Fall eine so freundschaftliche Konkurrenz dort rum. Auf Schwedisch gibt es Sprichwort, wenn man muss erbrechen muss, dann sagen wir, ich gehe ins Badzimmer Dänisch reden, weil anscheinend die dänische Sprache so grusig war, dass es wie Kotzen tönt. Ich kann es nicht unterschreiben, jetzt, als ich den Song gehört habe, hat es für mich eigentlich mega schön tönt.
0: Ja, die Redewendung macht noch Sinn, weil ich glaube, wenn man Däne ist, dann geht man sicher Dänisch reden aufs WC. Also für mich ist das absolut verständlich, aber auch unverständlich, weil ich finde, Dänisch eigentlich noch eine witzige Sprache, also eine ist jetzt cool gewesen, cool umgesetzt gewesen in dem Song. Aber wie auch immer, wir gehen weg von Dänemark, wir gehen Richtung Westen, oder? Wenn ich da geografisch mal ein bisschen präziser liege. Und zwar Richtung USA, Arizona.
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0: Phoenix, ein Staat zumindest in der amerikanischen Wüste. Dort rappen auch Leute, Gabi, habe ich gehört.
1: Dort rappen auch Leute. Ich bin jetzt erst mal so ein bisschen auf die Rap-Szene in Phoenix aufmerksam geworden durch die da. 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
1: Inzwischen nicht mehr aktiv, aber besser gesagt, zwei Members sind jetzt in der neuen Band bei Storm auch unterwegs in Europa diesen Sommer gewesen, oder diesen Frühling. Injury Reserve, die haben mal in einem Interview gesagt, hey, in Phoenix hast du nicht wirklich eine Hip-Hop-Tradition, wie du es jetzt in der Westküste oder in der Ostküste oder im Süden von den USA hast, in den Südstaaten, wie in Atlanta oder in Memphis. Und das hat ihnen eine gewisse Freiheit gegeben, sich auszutoben und eine extrem experimentelle Form von Hip-Hop zu entwickeln. Das ist bei unserer nächsten Künstlerin, die auch aus Phoenix kommt, vielleicht auf den ersten Blick ein bisschen anders. Auf den ersten Blick tun es vielleicht einfach wie so ganz herkömmlichen Kopfnicker Boom Bap Hip Hop Sound. Sehr soulful, sehr basslastig, Jade, wo wir jetzt ein bisschen reinhören, würde ich sagen. Das ist das neueste Album von ihr. Es ist im Februar rausgekommen und also meiner Meinung nach massiv unterbeleuchtet, wie sehr vieles, was in Phoenix, Arizona abgeht.
0: Auch für mich ein unbeschriebenes Blatt, Kay Jade mit dem ersten Song von ihrem neuen Album, Life by the Sword. Du hörst die Reimstunde.

0: Jade ist das mit dem Song Super Jail. Den Namen schreibt man mit K am Anfang, man spricht es aber nicht aus. Da hat mich Gabi korrigiert, glücklicherweise. Danke vielmals für das.
1: Bitte, bitte. Jade, Künstlerin aus Phoenix, Arizona. Ich bin selber auf sie aufmerksam geworden durch Detroiter Rapper Danny Brown, der in seinem Livestream ein Shoutout gegeben hat an ihr erstes Album The Tree. Das hat etwa so getönt. 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Say the pain give me something to work with. 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So, du hörst vielleicht ein bisschen in der Sprache, die sie braucht. Es ist viel mehr so ein bisschen verortet in diesem Conscious Rap. Es ist sehr tiefgründig. Es geht sehr fest um Traumaverarbeitung. Es geht um Schmerz, der noch nicht komplett verdaut wurde. Jetzt auf dem neuen Album, in das wir reinhören, das ist, was sie bezeichnet als ihr Debütalbum. The Tree ist ein Ausprobierprojekt, sagt sie in einem Interview. Und jetzt auf dem neuen Album, On Everything I Love, präsentiert sie sich ein bisschen positiver, aber es geht immer noch sehr fest um Realitätsbewältigung. Auf dem Cover ist sie zu sehen, mit den Augen so ins Gesicht hineintreibt. Es symbolisiert einen Blick gegen innen, aber nicht in einem wehmütigen Kontext, sondern eher, dass die Dunkelheit nicht stärker ist als die innere Stärke. Und das hörst du auch sehr gut auf dem nächsten Track, Virginia is for Lovers. Vielleicht ein triumphaler Track.
0: Kleine Frage zum Cover. Im Hintergrund sehen wir so ein Kreuz.
1: Es ist ein Schwert.
0: Es ist ein Schwert.
1: Kennst du das 21 Savage Meme? Wo er so gefragt wird, wieso er ein Kreuz auf der Stirn tätowiert hat. Und dann sagt er, it's a sword.
0: Ja, spannend. Ja, es geht um ein Sword, es geht nicht um irgendwie The Lord oder so. Es ist ein Schwert. Okay, gut. Perfekt. Wir gehen rein in den nächsten Song. Das ist ein Feature mit Salimata und der heisst Virginia is for Lovers. 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

0: 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JD, ist das gewesen mit Pay Me in Pain, wo du da gehört hast in der Reimstunde auf Radio Dreifach. Und auf dem Song von der Jade hat es noch ein Feature drauf gehabt.
1: Ja, und das Feature, das ist eigentlich ihr erster Kontakt in ihrer neuen Heimat Phoenix, Arizona gewesen. Der Esteban, ihr Producer, Inhouse-Producer, der die Hälfte von allen Tracks auf dem Album produziert hat. Jade, die ist eigentlich aufgewachsen in einem völlig anderen Ort mit einer recht tiefen Hip-Hop-Geschichte. 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Oakland. In der Nähe von San Francisco, im Norden von Kalifornien. Nicht nur für den Hip-Hop eine sehr wichtige Stadt, sondern auch für schwarze Kultur in den USA. Es ist der Geburtsort der Black Panthers und also ein sehr wichtiger Ort in der Geschichte von schwarzen Resistenzbewegungen in den USA. Der Tupac ist dort extrem wichtig in dieser ganzen Bewegung. Selber auch affiliiert mit den Black Panthers. Seine Tante ist, ich glaube, sein ganzes Leben lang auf der Flucht gewesen. Also Tupac hat ihn nie kennengelernt.

0: kennengelernt. Afeni Shakur hat sie, glaube ich, geheissen. Zuletzt im Exil in Kuba gewesen, vor ein paar Jahren gestorben. Die ganze Militanz, die hörst auch recht raus auf dem Conscious Rap von der Jade. Es geht nicht nur um eigene Struggles, es geht auch um systemische Probleme, mit denen Jade als schwarze Person in den USA zu kämpfen hat. Der Esteban, der Typ, den wir vorher gehört haben auf dem Track, das war ihr erster Kontakt gewesen, in ihrer neuen Stadt in Phoenix, wo sie nach dem Studium hergezogen ist. Sie hat lang auf seiner Couch crashed und sehr schnell haben sie gemerkt, hey, sie hören auch außerhalb von Hip-Hop sehr viel Musik oder haben sehr viele gemeinsame Inspirationsquellen. Das ist zum einen auch Alice Coltrane, ganz wichtig im Spiritual Jazz, oder Björk im experimentellen Pop. Also du siehst, es ist ein sehr weites musikalisches Spektrum, von dem Jade irgendwie Inspiration zieht, und das hörst du auch auf dem nächsten Track.
1: Ja, auf dem nächsten Track, und zwar ist das Estrella von Jade. Jetzt haben wir 20 vor 8 und das ist Radio Dreifach, das ganze neue Album von der Jade mit mir, dem Matteo und dem Gabi. 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

0: More Fruit Remix, der letzte Song vom Album On Everything I Love von der Rapperin Jade aus Phoenix, Arizona. Hast du da gerade gehört? Wir haben gerade das ganze Album zusammen besprochen und das Outro More Fruit Remix ist ein Song von einem Song mit dem gleichen Namen More Fruit, der vor 2 Jahren rausgekommen ist.
1: Yeah, du hörst Schreibstunde da am 10:50 mit Matteo und mir, Gabriel.
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0: Aus Arizona geht es jetzt in die Westschweiz, weil dort hat die rappende Person kein Joko. Es ein EP droppt oder ein Album, ich würde sagen.
1: Ein EP. Ich würde sagen, wenn mich so fragen, was jetzt der gemeinsame Nenner ist zwischen Jade und Kayoko, dann ist es Verletzlichkeit. Aber anders bei der Jade, wo die Verletzlichkeit mega in den Lyrics rauskommt, wo recht deep gehen in Traumaerfahrung und andere realitätsbewältigungsnähe Themen. Ist bei der Kayoko so, die Verletzlichkeit liegt im Minimalismus und in der Lo-Fi-Ästhetik von ihren Songs, klingt etwa so. Ich habe sie kennengelernt am M4 Music. Dort hat sie in der Demotape-Klinik im Genre Lyrics and Beats den ersten Preis gewonnen und das extrem verdient. Ich finde Kayoko wirklich eine der vielversprechendsten Artists in der Schweiz und umso erstaunlicher, dass sie wirklich von Anfang bis Schluss alles selber macht, vom Einsingen von der ersten kleinen Melodie zum Songwriting bis über das Mix und Mastering. Rausgeben tut sie ihre Songs beim legendären Genfer Label Bongo Joe. Und ich würde sagen, wir hören gerade rein das erste Stück von ihrer Debüt-EP, das heisst Suki's Blue Greenhouse heisst die EP. Und der Track, den wir hören, ist Do Not Disturb.
0: Do Not Disturb von Kayoko hörst du jetzt hier auf Radio Dreifach. Es ist 10:50.
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0: Kaiyoko ist das gewesen mit dem Song Pixie. Wir hören gerade ihre ganze EP hier in der Reimstunde. Die EP heisst Yuki's Blue Greenhouse. Und Gabi, du hast mit der Künstlerin geredet.
1: Ich habe leider nicht mit der Künstlerin geredet, aber vor 2 Jahren hat der Yannick mit ihr geredet, nämlich am Premise Festival in Lausanne. Und ich habe dir ein paar Ausschnitte aus dem Interview, wo ich noch spannend gefunden habe, vorbereitet. Zum einen ist es im Gespräch von Yannick mit der Kaiyoko darum gegangen, wie sie überhaupt arbeitet. Du musst dir vorstellen, die macht wirklich von Anfang bis Schluss alles selber in ihrer Musik.
2: Making the melodies of the instrumental. It's the first thing I really love to do and that I decide to do directly after I do my, like, the melodies with my voice. The part that I don't really like doing is writing. It's the hardest part. And then I like doing the mix also, like, on the voices, like the effects. It gives me inspiration for melodies also and the vibe. And then I just add, like, step by step, I add more instrumental and then more effects and stuff.
0: Sehr spannend. Sie schreibt nicht so gern und tut mehr an den Beats werkeln und am Mix.
1: Und sie redet auch nicht so gern über ihre Musik, hat sie mir gesagt. Sie hat nicht mega gern Interviews. Ich habe mit ihr eigentlich ein Interview machen vor ein paar Monaten am M4 Music. Aber dort hat sie gesagt, es ist mir jetzt nicht so, wohl. Aber dort beim Yannick hat sie auch so ein bisschen über ihre introvertierte, kreative Arbeitsweise geredet.
2: I think I need to be alone. I need also to be in a mood where I can get inspired easily. Either I listen to an interview, either I listen to music that I love, and then it makes me, like, motivated and I'm like, yeah. I'm always in my room. Every time it's in my own space. I've never written, like, in a bus or whatever.
1: Auch wenn es fast keine Interviews mit der Kaiyoko gibt, sie hat im Moment recht ein bisschen einen Durchbruch feiern können. Zum Beispiel mit ihrem Song Haru, den hat sie eingeschickt in die Demotape-Klinik, in einen Nachwuchswettbewerb am M4 Music Festival in Zürich und ist dort auch mit dem ersten Preis davon gekommen in der Kategorie Beats and Lyrics.
0: Ein preisgekrönter Song, den wir jetzt also hier hören, das ist Haru mit... Nein, das ist der Song Haru von Kaiyoko aus der EP Yuki's Blue Greenhouse. Es ist 9 Uhr, du lässt Radio Dreifach.

0: Kayoko war das mit Blue Greenhouse im Outro von ihrer EP. Yuki's Blue Greenhouse. Du hörst ja die dreifach eine Reimstunde deine Hip-Hop-Sendung. Jetzt ist es 10 ab 9.
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2: Ja, und von der Kayoko aus Genf gehen wir jetzt ein bisschen am Genfersee entlang auf Lausanne. Nämlich zum Rap-Kollektiv 247.
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2: Von dem Kollektiv kennst du vielleicht den Tom D. mit seinen düsteren, verzerrten Text oder auch Yakari und Ero, wo vielleicht ein bisschen mehr in eine Dancefloor- und Pop-Richtung gehen. Vierte Person im Bunde des Hause 247, das ist Becca. Und Becca läuft schon länger bei uns da als Tinnitus auch schon gelaufen mit dem Track Sosa. Ja, Sosa, der Name ist Programm Poesie dans la Trappe 2. So heisst das neue Album von Becca, ist eine einzige Liebeserklärung, also die Ästhetik von 2000er oder früher 2010er Hip-Hop-Tracks und der rohen Energie, die eben auch hinter der Musik von einem Sosa gesteckt hat, von einem Chief Keef, damals, wo er angefangen hat. Ich würde sagen, wir lassen gerade rein. Das ist ein ungehemmter, verzerrter Rap aus Lausanne.
0: Becca mit «Bon dans le mood», das ist der erste Song ab dem neuen Album «Poésie dans la Trappe 2». Jetzt auf Radio Dreifach.
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1: Becca ist das gewesen mit dem Song Mo Stylist ab der EP / Album Poesie de la Trap 2.
2: Ja. Oh. Und das Album, das hat irgendwie für mich einen sehr nostalgischen Charakter. Also wenn du irgendwie in den frühen 2010er Jahren Hip-Hop gehört hast, dann kommt dir sehr vieles bekannt vor jetzt, was auf dem Track Mon Stylist abgegangen ist. Das You oder Trapaholics Mixtapes. Es sind alles so die kleinen Überbleibsel von einer Zeit, die irgendwie vergangen ist, aber durch Rebecca irgendwie und seine Erinnerungen immer noch lebt. Ich habe selber nicht so mega einen Deep Dive in die Lyrics gemacht, aber in der MX3-Page von Becca steht, dass auch sehr viel von seinen Texten gar nicht so irgendwie belanglos oder in your face scheinen, wie sie vielleicht für jemanden, der nicht französisch muttersprachlich ist, tönen, sondern auch sehr viel mit Nostalgie und mit Realitätsbewältigung zu tun hat. Mon Stylist auf jeden Fall ein absoluter Banger, aber dahinter vielleicht ein bisschen tiefgründigeres Zeug, als man sich vorstellen kann.
1: Sehr spannend. Packt euch das Französisch in dem Fall ein bisschen aus. Hört genau her zwischen Zielen. Aber im nächsten Song, das ist das Feature mit Tujibi, Becca, seinen Song Magasin.

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0: Becca ist das gewesen mit Vinyl Orange, der letzte Song von seiner neuen EP mit dem Namen Poésie de la Trappe 2. Genau, das ist es gewesen. Rap aus Genf. Gabi, dein abschließende Fazit zu dieser nostalgischen Reise.
1: Mein abschließende Fazit ist Becca, Yakari Ero und Tom D. Also die ganze 240Z-Crew, die gehören für mich zu den allerwichtigsten Stimmen im Schweizer Hip-Hop, aber auch außerhalb. Es ist nicht wirklich eingrenzbar in das Genre. Ja, keine Ahnung, look out for them. Lausanne represent 240Z.
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0: Von nostalgiegeladenen Tracks aus der Romandie gehen wir jetzt auf Deutschland, weil dort hat die Queen aus dem... ja, wie sagt man? Fotzerap, das ist eine Selbstbezeichnung, darf man sagen. Das Album hier nicht droppt. Einfach frech, was diese Frau macht. Maribu geht wirklich dem Patriarchat so richtig auf die Nerven und dementsprechend heisst auch ihr Album frech. Und sie holt zu einem Rundumschlag aus auch Männer, die sich als Feministen positionieren, aber trotzdem nicht so ganz ja, ihren Wert entsprechen, die sie vermeintlich vertreten, tritt sie auf den Schlips.

0: Ziemlich ironisch auf dem Track unterwegs, tut so manchem Mann einen Spiegel vorhaben, was ich sehr geil finde. Und es gibt aber auch ernstere Töne auf dem Album, wo sie anschlägt. Mit dem gleichen Thema, patriarchale Gewalt.
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0: Männer. Das neue Album «Frech» hat 10 Titel. Techno-Rap wird hier wie gewohnt von der Maribu zelebriert. Und wie gesagt, immer mit den nötigen Prise Feminismus. Und ich würde sagen, wir gehen direkt rein in den ersten Track, in den Opener von dem Album. Und der heisst «Dein Ideal». Es ist jetzt 9:30 Uhr. Du hörst 3 Stunden auf Radio Dreifach. Das ist Maribu.

0: Amen. «Fotze unsere» war das von Maribu an ihrem neuen Album «Frech». Ein Hommage an das christliche Gebet «Vater unser». Sehr schön finde ich, dass sie das aufgreift. Jetzt lassen wir schnell das Original an.
1: Nein, muss ich jetzt wirklich das «Vater unser» sagen?
0: Ja, damit wir ein bisschen Hintergrund geben. Von wo kommt das Sample? Was ist die Origin?
1: Wo kommt Sample? Sample-Check! Vater unser, der bis im Himmel geheilt werde, dein Name, dein Reich komme, dein Will geschehe, wie im Himmel so werden. Unser tägliches Brot gib uns heute und vergib uns unsere Schuld, wie auch wir vergeben unseren Schuldigen und führen uns nicht in Versuchung, sondern lösen uns von dem Bösen, der Herr, Reich und Kraft und Ewigkeit. Amen. So schnell und schmerzlos wie möglich.
0: Das ist die Speed-Up-Version von Vater unser im Himmel. Aber jetzt wissen wir, von wo das Original kommt. Wir gehen natürlich immer auf die Samples ein, da bei Radio 3
1: fach. Ein bisschen Sample-Kunst.
0: Ja, das muss einfach sein. Und im nächsten Song gibt es eine Referenz auf alte Zeiten, auf die Geschichte der Menschheit. Der heisst nämlich «Kein Ponyhof». Und weißt du, Gabi, wie das die Redewendung entstanden ist, von wo das die kommt?
1: Bibi und Tina, ich weiß nicht.
0: Ja, nicht so ganz. Ich glaube, es ist etwa gleich alt. Der Ursprung hat sich nämlich in den späten 1990er entwickelt und den frühen 2000er ist das wirklich damals eine Jugendsprache gewesen. So Jugendwörter-Rankings oder so hat er damals sicher angeführt.
1: Dann ist das so bei ARD, der Tagesschau, gekommen.
0: Ja, ich glaube eben nicht. Die sind damals noch nicht so cool gewesen, oder? Da hat es dreifach noch mehr Vorsprung gehabt, aber natürlich sind wir jetzt noch sehr cool. Was damals passiert ist, dass der Begriff dann wirklich Core Memory geworden ist von der deutschen Identität, war das Album von der deutschen Punk-Band «Das Leben ist kein Ponyhof», hat das geheissen, von Die Schröders. Vielleicht ist das damals auch da bei uns gelaufen auf dem Radio dreifach.
1: Wer weiß.
0: Ja. Jetzt sind wir ein bisschen abdriftet, glaube ich, in andere Richtungen. Ich meine, Punk hat ja wirklich gar nichts.
1: Es hat
0: nichts.
1: Mit dem Vater unser angefangen und jetzt sind wir bei Punk und Ponyhof.
0: Ja, also wirklich Punk-Rap, das hat wirklich gar nichts mit Rap zu tun eigentlich. Ich glaube, irgendwann müssen wir jetzt eine Linie ziehen, eine Reisslinie, und darum starten wir jetzt rein mit dem nächsten Song von Maribu, mit ihrem neuen Album «Frech». Das heisst «Kein Ponyhof».

0: Clap, clap, clap, Tomani. Das gibt einen Applaus für Maribu für den geilen Song, den du gerade gehört hast in der Reimstunde. Ja, es ist jetzt dann Viertel vor 10 und wir sind mit drin im Album «Frech» von Maribu, das frisch rausgekommen ist. Und ja, in dem Album macht sie wirklich einen Rundumschlag gegen die männliche Welt und wünscht ihnen ziemlich fiese Sachen. Gabi, was würdest jetzt du so einem richtig zurückgebliebenen Mann wünschen, wenn du...
1: Ja, also ich glaube immer noch ins Gute im Mensch und ich würde, glaube ich, so einem richtig ignoranten Mann einfach wünschen, dass er mal ein bisschen, kann ich, auf die Fresse geht und die Realität vor Augen bekommt und sich vielleicht auch bessert.
0: Mhm. Ja, das ist schon immer die grosse Hoffnung, die man natürlich hat, wenn Menschen eben sich nicht so den modernen Standards, was Verhalten anbelangt, entsprechend gerade gegenüber eben Finta-Personen und auch ihrem männlichen assoziierten Auftreten, was auch immer. Ich glaube, wir müssen nicht so deep reindeifen. Auch Maribu wünscht Männer so etwas Ähnliches, und zwar in Form von einer Geschlechtskrankheit. Welches das genau ist, hören wir gerade im nächsten Song.

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1: Maribu war das mit Schlaflied, der letzte Track von ihrem neuen Album «Frech». Aber ihr müsst noch nicht gerade schlafen. Nein, wir sind noch 5 Minuten lang für dich da. Ich und der Gabi Dona am Mikrofon in der Reimstunde. Und wir haben jetzt ein bisschen Tee zum Spillen, ein bisschen Neuigkeiten, wo wir darüber reden müssen.
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1: Vielleicht habt ihr es schon mitbekommen, Ritter Lean, ein Rapper aus Deutschland, aus dem Umfeld vom Ski Agu, hat ein bisschen viel Anzeigen bekommen beim Schwarzfahren, wie das dazu kommen konnte, vielleicht etwas so.

0: Ja, wenn man so ein Hangover durch Berlin durchfährt, so mit der Straßenbahn oder mit der U-Bahn, mit was auch immer, und an seine Freundin denkt, dann ist man vielleicht eben nicht genug schnell im Kopf, um noch schnell ein Ticket zu lösen. Und dann kommt der Kondukteur um die Ecke und passt einem.
1: Was sehr verständlich ist. Matteo, bist du schon mal beim Schwarzfahren verrutscht worden?
0: Hey, ich bin schon ein paar Mal schwarz gefahren, tatsächlich. Und einmal bin ich verwutscht worden. Richtig so Panik bekommen, oder? Aber ich bekomme irgendwie immer, wenn der Kondukteur durchläuft. Aber der sicher ist ein Ehrenmann. Ich habe ganz schnell mein Handy gezückt, das Ticket gelöst. Er hat gesagt, ja, Entschuldigung, ich habe es vergessen zu lösen. Und dann hat er gesagt, hey, alles easy, haben wir schön oben. Richtig Ehrenmann. Aber leider ist es nicht immer so. In Deutschland und auch in der Schweiz ist es wirklich ein echtes Problem, dass viele Leute, die sich keine Tickets leisten können, eben weil sie vielleicht zu wenig verdienen, unterprivilegiert sind, wirklich dann angezeigt werden wegen Schwarzfahren und das schlussendlich nicht können zahlen und einen Gefängnisaufenthalt machen müssen. Schon recht scheiße, oder?
1: Ja, das passiert sehr schnell in der Schweiz.
0: Und aus dem Grund, um ein Zeichen zu setzen, hat der Ritter Lean, nachdem er so viele Bussen bekommen hat, gedacht, ich zahle das jetzt nicht, ich gehe ins Gefängnis und du dort mal ein Buch lesen, ein bisschen selber reflektieren und ein Statement setzen gegen die Verkehrspolitik von Deutschland.
1: Aber das hat, glaube ich, einen rechten Backlash gegeben.
0: Ja, das hat einen rechten Backlash gegeben. Die Leute haben gesagt, ey, mach das besser nicht. Das ist im Fall nicht so chillig im Gefängnis, wie du vielleicht dir vorstellst. Und schlussendlich hat der Ritter Lean Anfangswoche bekannt gegeben, dass er jetzt doch nicht ins Gefängnis geht. Seine Mutter hat ihm auch angerufen und gesagt, dass sie sich Sorgen mache. Und dann hat er sich es nochmal anders überlegt. Verstehst du das, Gabi?
1: Ja, ich habe das Gefühl, dass sehr schnell bei solchen Sachen der Vorwurf von Respektlosigkeit kann kommen. Ich meine, Ritter Lean ist jetzt nicht ein unbekannter Name, der hat sicher auch ein bisschen Cash auf der Seite. Und für ihn die Busse zu zahlen, ist jetzt nicht so ein grosses Ding. Und in ein Gefängnis gehen, das könnte halt sehr schnell mit dem Vorwurf in Verbindung gebracht werden, dass er einfach auf Publicity aus ist. Und sich in eine Situation reintut, wo er eigentlich gar nicht sein müsste.
0: Fair. Wie auch immer, ob das jetzt eine gute Idee ist, zum freiwillig quasi ins Gefängnis zu gehen, wo man sich easy könnte freikaufen oder nicht. Ja, das muss, glaube ich, jede Person für sich selber wissen. Auf jeden Fall hat es auf das Thema noch ein bisschen Aufmerksamkeit gelenkt. Und ja, das ist doch schon mal etwas Positives. Wir hören jetzt als letzter Track in der heutigen Reimstunde Samstag früh vom Ritter Lean. Es sind 2 Minuten vor dem 10.
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0: Samstag früh war das, wo du gehört hast vom Ritterlin, der sich entschieden hat, nicht ins Gefängnis zu gehen. Wir wünschen natürlich auch dir, dass du nicht ins Gefängnis musst und nächsten Mittwochabend wieder einschaltest in der Reimstunde.
1: Hell yeah. Dann wieder mit Luna, nehme ich an.
0: Hey, nein, noch nicht mit der Luna. Dafür mit einem anderen Gast kann ich jetzt schon announcen. Und zwar ist das der Rapper Brocco, der sich mit mir wird unterhalten über ein ganz spezifisches Thema.
1: Wir sind gespannt. Also, ja, nicht verpassen. Nächsten Mittwoch zwischen 8 und 10 auf dreifach.
0: Danke, Gabi. Es war wunderschön mit dir.
1: Danke dir, Matteo.
0: Tschüss.
2: 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Tschüss.

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